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1: Am Morgen sind die Schauer aus der Nacht tendenziell vorbei, tagsüber kommen die dann aber wieder und es bleibt mit 21 Grad angenehm kühl. Morgen wird's dann wieder wärmer bei bis zu 25 Grad und das mit Sonne pur.
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1: Bei uns liegen im Herzen Bayerns momentan keine größeren Störungsmeldungen vor.
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1: Ich bin Yves Simon. Welche deutsche Stadt oder Region bewirbt sich für die Olympischen Sommerspiele 2036, 40 oder 44? Hamburg jedenfalls schon mal nicht, denn die Hansestadt hat sich jetzt selbst aus dem Rennen genommen. Im Bürgerreferendum haben sich knapp 55% gegen eine Kandidatur ausgesprochen. Damit konkurrieren jetzt nur noch München, Berlin und die Region Köln-Rhein-Ruhr um die deutsche Bewerbung. Wer es dann am Ende wird, das steht erst Ende September fest. Eine Mehrheit der Deutschen glaubt nicht, dass ein Bundeskanzler Wüst der Union etwas helfen würde. In einer Forsa-Umfrage für RTL meinen 41%, die Union hätte mit Hendrik Wüst mehr Zustimmung, 53% allerdings glauben das nicht. Auch unter Unionsanhängern überwiegt die Skepsis. Führende CDU-Politiker weisen das Ganze als Scheindebatte zurück. In Franken wird heute kräftig gefeiert. Zum einen im Oberfränkischen Hof, da ist Schlappentag, der ist immaterielles Kulturerbe. Er wird von den Einheimischen als Nationalfeiertag bezeichnet. Viele Geschäfte bleiben heute auch zu. Erstmal geht's mit einem Weckruf los, dann gibt's einen Festumzug und es gibt auch ein extra gebrautes Bier, das Schlappenbier. In Erlangen endet heute außerdem die Bergkirchweih. Zum Abschied wird traditionell das letzte Fass Bier mit einem Priester zusammen vergraben. Die Besucher winken dazu mit weißen Taschentüchern. Jetzt kann die Fußball-WM aber kommen. Die deutsche Nationalmannschaft hat ihr letztes Testspiel vor ihrem Abflug in die USA deutlich gewonnen mit 4:0 gegen Finnland. Am Dienstag fliegt die Mannschaft dann nach Chicago und will im besten Fall mit dem WM-Pokal wieder nach Hause zurückkommen. Thomas Bremser berichtet für uns aus Mainz, da hat das Spiel am Abend stattgefunden.
2: Vor allem der 18-jährige Lennart Karl begeistert die Fans hier in Mainz. Der Bayern-Teenager wirbelt über die rechte Seite und darf bei seinem Startdebüt sogar die Ecken schießen. Eine führt direkt zum 1:0 durch Dennis Undav. Er ist der zweite Gewinner des Abends. Bei seinem zweiten Tor verletzt er sich an der Pobacke und muss raus. Und auch die Fanlieblinge Florian Wirtz und Jamal Musiala treffen, der nach langer Verletzungspause.
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3: Gute Nachrichten, aktuell liegen uns keine größeren Störungsmeldungen vor.
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4: Am Morgen sind die Schauer aus der Nacht tendenziell vorbei, tagsüber kommen die dann aber wieder und es bleibt mit 21 Grad angenehm kühl. Morgen wird's dann wieder wärmer bei bis zu 25 Grad und das mit Sonne pur.

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1: Gute Nachrichten. Aktuell liegen uns keine größeren Störungsmeldungen vor.
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1: Ich bin Yves Simon. Die deutsche Fußballnationalmannschaft hat ihr vorletztes Testspiel vor der Weltmeisterschaft deutlich gewonnen. Gegen Finnland hat das DFB-Team ein 4:0 hinbekommen mit 2 Toren von Dennis Undaf und jeweils einem Treffer von Florian Wirtz und Jamal Musiala. Der Shootingstar des Abends war allerdings ein anderer, Lennart Karl vom FC Bayern. Der 18-Jährige hat sich mit seinen Eckbällen und seinem Engagement überhaupt in die Herzen der Fans gespielt.
2: Ich sage auf jeden Fall, das Einlaufen war schon Gänsehaut, die Hymne und dann halt auch natürlich mein Assist war besonders für mich. Und ja.
1: Lennart Karl im ZDF, wir können, glaube ich, wirklich noch einiges erwarten. Morgen dann fliegt die Mannschaft nach Chicago ab und am Samstag gibt es nochmal einen letzten Test gegen Gastgeber USA. Der neue FDP-Vorsitzende Kubicki hat bekräftigt, dass es mit der AfD weder Gespräche noch Kooperationen geben soll. Trotzdem hat er in mehreren Interviews klargestellt, dass die Liberalen ihre Initiativen nicht davon abhängig machen wollen, ob AfD oder auch Linke zustimmen könnten. Außerdem hat die FDP einen neuen Generalsekretär, Martin Hagen heißt er, und er will die FDP zur Partei des Wirtschaftswachstums machen. Heute startet der neue Monat Juni und damit gibt's wieder einige Änderungen, die dann im Laufe des Monats in Kraft treten. Ab dem 19. zum Beispiel, da muss es beim Online-Shopping einen gut sichtbaren Widerrufsbutton geben. Das ist dann Pflicht. Hersteller von Honig und Milch müssen genauere Angaben zur Herkunft und Herstellung aufs Produkt schreiben. Und zum Ende des Monats endet dann außerdem der seit Mai geltende Tankrabatt. Wer heute ein bisschen Glück braucht, fährt am besten nach Straubing, denn dort treffen sich rund 1000 Schornsteinfeger zu ihrem großen 3-tägigen Jahrestreffen. Sie kommen aus ganz Deutschland und sie haben alle auch ihr Arbeitsoutfit dabei. Denn es gibt natürlich auch ein großes Gruppenfoto. 1000 schwarz angezogene Kaminkehrer, sicher ein tolles Bild. Ob sie sich kurz anfassen lassen, also fürs Glück, lieber vorher fragen. Es gibt auf jeden Fall Fachvorträge und eine Berufsmesse. Bis Mittwoch dreht sich hier also alles ums Heizen, um Kamine und um Schornsteine.
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3: Aktuell sind bei uns im Herzen Bayerns keine größeren Störungen gemeldet.
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4: Am Morgen sind die Schauer aus der Nacht tendenziell vorbei, tagsüber kommen die dann aber wieder und es bleibt mit 21 Grad angenehm kühl. Morgen wird's dann wieder wärmer bei bis zu 25 Grad und das mit Sonne pur.

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1: Aktuell sind bei uns im Herzen Bayerns keine größeren Störungen gemeldet.
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1: Ich bin Yves Simon. Schönen guten Morgen. Nein zur Olympia-Bewerbung. Das Bürgerreferendum in Hamburg ist eindeutig gegen olympische Sommerspiele ausgefallen. Rund 55% waren im Referendum dagegen. Da konnte auch eine Kampagne von Udo Lindenberg pro Olympia nichts ändern. Bürgermeister Tschentscher hat auch sofort reagiert. Im ZDF hat er bekannt gegeben, dass er die Olympia-Bewerbung schon zurückgezogen hat.
2: Ja, ich bedauere die Entscheidung sehr. Viele, die sich auf die Spiele gefreut haben, viele, die die Kampagne des Senats unterstützt haben, sind enttäuscht. Ich bin es auch. Gleichwohl ist es richtig, eine solch wichtige Frage durch die Bürgerinnen und Bürger selbst entscheiden zu lassen.
1: Weiter im Rennen sind München, Berlin und die Rhein-Ruhr-Region. Die Bundesregierung bleibt beim Sondervermögen für die Infrastruktur hinter ihren Zielen zurück. Laut dem Handelsblatt sind im letzten Jahr statt der geplanten 37 Milliarden Euro nur 24 Milliarden ausgezahlt worden. Außerdem sind etwa 109 Meilensteine für dieses Jahr geplant gewesen. Bis Ende Mai sind aber nur 26 davon erreicht worden. Auf der Bahnstrecke Starnberg-München fallen ab heute für 2 Wochen alle Regio-Züge und die S-Bahn-Linie 6 aus. Grund sind Bauarbeiten am Westkreuz und an einer neuen Brücke über die Bodenseestraße. Es fahren Ersatzbusse, die bis zu 1 Stunde länger brauchen. Der Fahrgastverband Pro Bahn kritisiert das scharf. Weitere Sperrungen sind im August und im Herbst geplant. Die deutsche Fußballnationalmannschaft hat ihr vorletztes WM-Spiel deutlich für sich entschieden. Gegen Finnland hat das DFB-Team mit 4:0 gewonnen. Dennis Undaf hat doppelt getroffen. Außerdem waren Florian Wirtz und Jamal Musiala erfolgreich. Besser lief es für Finnland im Eishockey, denn die Finnen sind Weltmeister geworden dank eines 1:0-Siegs nach Verlängerung gegen Gastgeber Schweiz.
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3: 5:02 und gut läuft's auch auf den Straßen. Uns liegen derzeit keine Meldungen über größere Verkehrsstörungen vor. Radio im Blitzer, auch momentan noch Fehlanzeige. Wenn ihr was seht, Staus und Blitzer, meldet ihr jederzeit mit der Radio in Verkehrshotline 0841 300 und dreimal die 9. Danke. Und damit zum Radio in Wetter. Aktuell messen wir 14 Grad am Donau-City-Center in Ingolstadt und 13 Grad sind es bei euch im Pfaffenhofen und der Skaterhalle. Wir erreichen im Laufe des Tages noch angenehme 23 Grad, dazu überwiegend bedeckt. Und jetzt sollte es erstmal wieder trocken bleiben. Abends und nachts Wolken, geht runter auf 13 Grad. Morgen dann weiterhin viele Wolken, zwischenrein auch sonnige Abschnitte, Regen durchaus möglich, bis zu 24 Grad. Vor allem gegen Abend sind dann aber wieder Schauer und Gewitter am Start. Wisst ihr Bescheid?

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1: Wunderschönen guten Morgen, ich bin Steph Harry und gut zu wissen, was auf den Straßen los ist, gut zu wissen, was wettertechnisch los ist und immer gut zu wissen, wie die Arbeitswoche läuft. 4-Tage-Woche tatsächlich, dank Donnerstag, Feiertag, gute Sache. Jetzt aber erstmal mehr Hits, mehr Vielfalt. Gleich Kylie Minogue hatte letzte Woche Geburtstag, Can't Get You Out of My Head, und rein geht's mit Alex Warren und Eternity.
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Damit haben wir einen Ohrwurm gesetzt hier bei Radio N. Kylie Minogue, Can't Get You Out of My Head. Jetzt ist es 5:11. Wunderschönen guten Morgen an der Stelle. So, was machen wir heute Morgen? Berechtigte Frage. Unter anderem sprechen wir über das Bürgerfest in Ingolstadt. Warum? War ja eigentlich vom Tisch. Aber nein, es gibt Hoffnung, beziehungsweise wurde es gerettet. Und zwar unter anderem von den Innenstadtfreunden Ingolstadts und dem Stadtrat Karl Ettinger. Was die alles geplant haben und wie ihr sie unterstützen könnt, heute Morgen unser Thema hier bei Radio Inn. Außerdem, klar, wir werden auch über das Deutschlandspiel gestern Abend sprechen gegen Finnland, gegen den, es war durchaus ein Erfolg, als Erfolg zu werten. Wie das genau zu werten ist, auch das Thema heute Morgen bei uns. Und natürlich, ihr wisst, mehr Hits, mehr Vielfalt. Und da darf einer nicht fehlen, das ist Nico Santos. Ja, mit Unforgettable. Wunderschönen guten Morgen an diesem Montag, den 1. Juni.

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1: Ich habe eine Tafel Schokolade gekauft. Das mache ich meistens, wenn ich im Supermarkt einkaufe. Da denke ich nicht weiter drüber nach. Doch diesmal habe ich zu Hause bemerkt, irgendwas stimmt da nicht. Die ist schmäler als sonst. Tatsächlich, 90 Gramm steht auf der Packung, sonst waren es immer 100 Gramm. Der Preis ist der gleiche geblieben. Eine Mogelpackung. Mir wird als Verbraucher etwas vorgegaukelt. Ärgerlich. Ich habe mich von der Verpackung täuschen lassen. Kommt mir irgendwie bekannt vor. Auch so mancher Zeitgenosse, der aalglatt daherkommt, der überall beliebt sein möchte und entsprechend auftritt, entpuppt sich als Mogelpackung. Als zahnloser Tiger, wenn es drauf ankommt, als einer, der nur schön daherredet. Aber auch hier gilt, ich habe mich von der Verpackung täuschen lassen. Das Äußere ist eben nicht alles. Einen schönen Tag wünscht euch Bernhard Löhlein, katholische Redaktion.
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0: Die Nummer hat immer noch Gänsehautpotenzial. Oasis, Wonderwall hier bei Radio Inn um 5.28 Uhr. Ja, und in der nächsten halben Stunde mehr Hits, mehr Vielfalt, unter anderem mit Irene Cara, Flashdance, What a Feeling und auch mit dabei Benson Boone mit Sorry, I'm Here for Someone Else.
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0: Radio Inn am Montagmorgen um 17:45 Uhr und ja, also nein zur Olympia-Bewerbung. Das Bürgerreferendum in der Hansestadt in Hamburg ist eindeutig gegen olympische Sommerspiele ausgefallen. Rund 55% der Befragten waren quasi dagegen. Aber unter uns gar nicht so verkehrt. Hier in Bayern sind wir nämlich damit weiter im Rennen. Denn München hat sich ebenfalls beworben, genauso wie Berlin und die Rhein-Ruhr-Region.
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7: In Ingolstadt. Die Stadt setzt auf Sicherheit. Deswegen wurde ein Gutachten für das Gebiet rund um den Baggersee beauftragt. Die Ergebnisse liegen jetzt vor und es gibt gute Nachrichten, denn es ist soweit alles im grünen Bereich. Deshalb werden jetzt im Juni auch schon wieder die beliebten Schwimmstege aufgebaut und Schwimmkreuze montiert. Einzig der Steg am Spielplatz bleibt aus Sicherheitsgründen erstmal weg. Außerdem weisen neue Schilder rund um den Baggersee auf die Sicherheitsregeln und mögliche Gefahrenstellen hin. Sophia Schläfer, Radio Inn in Ingolstadt.
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8: In Pfaffenhofen.
9: Der Termin steht fest. Ab 4. Juli wird wieder kräftig und vor allem besonders oft in die Pedale getreten. Dann beginnt das beliebte Stadtradeln für dieses Jahr und auch Pfaffenhofen ist wieder mit am Start. Über mehrere Wochen heißt es für Gruppen, Kommunen, Schulen, Firmen und als Einzelkämpfer so viele Kilometer für den Umweltschutz zu sammeln wie möglich. Obendrauf gibt's die überarbeitete Stadtradel-App. Damit kann man die gefahrenen Strecken ganz einfach erfassen. Die Anmeldung zum Pfaffenhofener Stadtradeln läuft bereits. Details dazu findet ihr auf unserer Internetseite. Andreas Rau, Radio in Pfaffenhofen.
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0: 5.31 Uhr, da sieht es ganz gut aus auf den Straßen. Gut bedeutet für mich eigentlich immer, uns liegen keine Meldungen über größere Verkehrsstörungen vor. Habe ich weniger Arbeit und ihr weniger Verkehr, also auf den Straßen. So, was haben wir denn da? Radio im Blitzer. Wenn ihr was seht, Staus und Blitzer, könnt ihr uns heute, dürft ihr natürlich jederzeit anrufen. Alles, was ihr dafür braucht, ist die Radio in Verkehrshotline 0841 300 und dreimal die 9. Dankeschön. Ja, und der Blick aufs Radio in Wetter. Aktuell 14 Grad am Ingolstädter Paradeplatz. 13 Grad sind es bei euch in Arresing. Ist angenehm, um mal gut zu lüften oder auch mal durchzuatmen. Heute wird es noch bis zu 23, 24 Grad warm. Überwiegend bewölkt heute, aber es sollte trocken bleiben erstmal. Abends und nachts, abgesehen von den Temperaturen, keine große Veränderung in Sicht. Geht halt runter auf 13 Grad, klar, ansonsten halt viele Wolken. Morgen dann auch bewölkt, mit hier und da vielleicht ein paar Abschnitten, wo man die Sonne sieht. Aber die Wolken, die bringen auch Schauer und Gewitter im Laufe des Tages. Dazu Top-Temperaturen bis 25 Grad.

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1: Wunderschönen guten Morgen, ich bin's, der Ferry. Heute übrigens 1. Juni, offizieller Sommerbeginn, so der meteorologische. Was der Juni sonst noch bringt, auch Veränderungen. Darüber sprechen wir gleich. Nach mehr Hits und mehr Vielfalt. Clock, clock, out of the dark. Gleich und jetzt sofort Coldplay. Higher Power.
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0: ich bin Wolki von Klock Klock und ihr hört unsere neue Single Out of the Dark.
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0: hier auf Radio in Out of the Dark um 20 vor 6 an diesem, ja, 1. Juni. Neuer Monat, ja, neues Glück und neue Gesetze, die unser Leben auch direkt betreffen. Mehr Rechte beim Online-Shopping und die letzte Chance auf günstigeren Sprit. Was sich ändert im Juni, das erfahrt ihr jetzt von Radio in Lokalreporterin Lea Matulat.
1: Schnell geklickt und dann doch auch schnell bereut. Ab dem 19. Juni müssen Online-Händler gut sichtbar einen Widerrufsbutton auf der Seite anbieten und auch in der App. Und wer Solarstrom übers Dach gewinnt, kann diesen ab heute auch an Nachbarn verkaufen. Energy Sharing nennt sich das. Notwendig ist, dass beide Nachbarn dann auch einen Vertrag schließen. Einfach nur das Kabel rüberreichen ist nicht. Und mit Ende des Monats ist dann, Stand jetzt, auch der Tankrabatt-Geschichte.
0: Vielen Dank, Lea. Und was ändert sich nicht? Ich bleib derselbe freundliche Zeitgenosse. Denn ihr wisst, nicht nur Apache bleibt gleich, auch Ferry bleibt gleich.
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1: Wie hoch Ed Sheeran mit seiner Stimme gehen kann. 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

0: Radio N mit Supertramp, Breakfast in America. Und wie geht's nach 6 weiter? Berechtigte Frage, ich sag's euch. Unter anderem Stay von Leonie O'Callum Scott und freut euch auch auf Mike Oldfield und Maggie Reilly mit To France.
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0: beschlossen ein größeres Straßenbauprojekt und die Pfaffenhofener Bürgerenergiegenossenschaft möchte bei Affalterbach einen größeren Batteriespeicher bauen. Die Infos dazu haben wir in wenigen Minuten für euch.
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2: Ich bin Christian Augustin. Guten Morgen. Die Hamburger haben entschieden und sagen Nein, danke zu Olympia. Das Bürgerreferendum in der Hansestadt ist eindeutig gegen olympische Sommerspiele ausgefallen. Rund 55% waren dagegen. Hamburgs Bürgermeister zog die Olympia-Bewerbung auch bereits zurück. Noch besteht Hoffnung auf olympische Sommerspiele in Deutschland. Im Rennen um eine Bewerbung sind weiterhin München, Berlin und das Rhein-Ruhr-Gebiet. Es läuft nicht so richtig rund. Die Bundesregierung bleibt beim Sondervermögen für Infrastruktur hinter ihren Zielen zurück. Laut Handelsblatt wurden im vergangenen Jahr statt geplanter 37 Milliarden Euro nur 24 Milliarden ausgezahlt. Außerdem sind von den 109 Meilensteinen, die für dieses Jahr geplant sind, bis Ende Mai nur 26 erreicht worden. Die deutsche Fußballnationalmannschaft hat ihr vorletztes WM-Testspiel deutlich gewonnen. Gegen Finnland siegte das DFB-Team mit 4:0. Denis Undaf traf doppelt, außerdem waren Florian Wirtz und Jamal Musiala erfolgreich. Besser lief es für Finnland im Eishockey. Die Finnen sind nämlich Weltmeister geworden, dank eines 1:0-Siegs nach Verlängerung gegen die Schweiz.
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2: Es könnte eng werden. Voraussichtlich im Sommer beginnen die Bauarbeiten auf der Staatsstraße zwischen Berg im Gau und Stengelheim. Los geht's mit dem Bau eines Geh- und Radwegs. Zudem wird die Straße verbreitert und bekommt teilweise sogar einen anderen Verlauf. Außerdem wird der Fahrbahnbelag komplett erneuert. Die Bauarbeiten zwischen Berg im Gau und Stengelheim beginnen nach jetzigen Planungen im August, dauern einige Jahre und kosten gut 5 Millionen Euro. Strom aus Windkraft oder Sonnenenergie ist auch bei uns in der Region immer beliebter. Was noch fehlt, sind Speichermöglichkeiten für schlechtere Tage. Dagegen möchte die Pfaffenhofener Bürgerenergiegenossenschaft etwas unternehmen und plant am Solarpark bei Affalterbach einen Batteriespeicher. Die Finanzierung des Projekts ist auch schon in trockenen Tüchern. Jetzt geht es an die Planungen. Als nächstes prüft man zum geplanten Batteriespeicher bei Affalterbach die Angebote verschiedener Technologieanbieter.
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0: 2:06, so spät ist es, das kann ich euch jetzt schon mal sagen. Dann schauen wir natürlich auch auf die Straßen. Da sieht's gut aus. Sonst liegen keine Meldungen über größere Verkehrsstörungen vor. Radio in Blitzer. Momentan auch noch Fehlanzeige. Wenn ihr was seht, Staus und Blitzer, die meldet ihr jederzeit mit der Radio in Verkehrshotline. Das ist die 0841 300 und 3x9. Dankeschön. Und damit wenden wir den Blick von den Straßen rauf in den Himmel. Aber erstmal schauen wir uns die aktuellen Temperaturen an. Das Radio in Wetter. Aktuell messen wir 14 Grad im Ingolstädter Luitpoldpark und auch 14 Grad bei euch in Neuburg am Donaukai. Wir werden noch angenehme 23 Grad erreichen. Ansonsten ja überwiegend bedeckt, sollte aber im besten Falle trocken bleiben. Abends und nachts bewölkt, geht runter, klar mit den Temperaturen auf 13 Grad. Am Morgen dann weiterhin viele Wolken mit Zwischenreihen auch sonnige Abschnitte bis 24 Grad. Und Gießen könnt ihr euch dann wieder sparen, zumindest das im Garten. Gegen Abend sind dann wieder Schauer und Gewitter möglich. Ihr wisst Bescheid.
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1: Ja, wunderschönen guten Morgen. Ich bin Steph Harry und ich habe gehört, am Wochenende wollten viele grillen, aber bei dem einen oder anderen hat es nicht geklappt. Der Brenner war blockiert. Achtung, schlechter Wortwitz. Aber nichtsdestotrotz unbedingt dranbleiben, denn gleich gibt's die Radio in Promi-Welt nach mehr Hits und mehr Vielfalt. Roxette Joyride gleich und jetzt sofort Michael Schulte mit 5 a.m.
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0: Radio N mit Roxette und Joyride. Lass mal sie noch auspfeifen. Wir hatten ein sensationelles Rekordkonzert im Olympiastadion in Berlin am Wochenende. 95.000 Leute waren bei Metallica und einer davon hatte irgendwie keinen Bock.
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0: Genau, 5.000 Leute mehr als bei U2. 2009 waren es im Olympiastadion in Berlin. Rekordkonzert. 95.000 Zuschauer beim Metallica-Konzert am Wochenende. Und mittendrin der Sänger der Beatsteaks, Arnim Teutoburg-Weiß, der witzigerweise auf Instagram gepostet hat, wie einer vor ihm während des Konzerts komplett gelangweilt auf dem Handy im Baumarkt-Online-Shop ist. Ja, dann doch lieber mit der Affäre bei Coldplay beim Schmusen erwischen lassen. Weiter zu einem dezenten blauen Partnerlook. Beide dunkelblauer Anzug, hellblaue Krawatte, weißes Hemd, Einstecktuch und eher ernste Miene. So haben Ralf Schumacher und sein Partner Etienne am Wochenende in Saint-Tropez geheiratet. Sehr schön, gab's beim Herrenausstatter wohl ein 2-für-1-Angebot. Und noch kurz weiter mit der Liebe. Die gute Laura von Torra wildert anscheinend im eigenen Garten. Eine Beziehung in der Arbeit. Sie ist wohl jetzt mit Sky-Moderator Ricardo Basile zusammen. Ist doch perfekt. Wenn einer Sehnsucht nach dem anderen hat, einfach den Fernseher anmachen. Irgendwo moderiert einer von beiden bestimmt.
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0: Die beiden harmonieren ganz wunderbar. Leonie und Callum Scott mit Stay um 20 nach 6 hier bei Radio Inn. Ja, und das Wochenende habe ich für Gartenarbeit genutzt, wie viele andere auch vermutlich. Und auch, Achtung, Straßenarbeit. Ich habe Unkraut am Bürgersteig entfernt, gekehrt. Bin halt, ja, bin meinen Pflichten nachgegangen. Hat sogar meinen Nachbarn dazu motiviert, mir ein Heid geht was zuzurufen. Motivierende Sprüche, die brauchst du hin und wieder. Danke an der Stelle nochmal. Fürs nächste Mal wünsche ich mir stattdessen aber eine helfende Hand. Das wäre doch was, oder?
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0: Radio N mit Kamrat und So Good. 6.27 Uhr und in der nächsten halben Stunde, da geht's auch So Good weiter. Unter anderem mehr Hits wie Run Free von Michael Patrick Kelly. Mehr Vielfalt gibt's mit dem 2000er Leon Rimes Can't Fight the Moonlight.
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0: Radio in am Montagmorgen um kurz vor 6:30. Jetzt kann die Fußball-WM von mir aus kommen. Die deutsche Nationalmannschaft hat ihr letztes Testspiel gestern vor dem Abflug in die USA deutlich gewonnen. Und zwar mit 4:0 gegen Finnland. Schon morgen fliegt die Mannschaft nach Chicago und will im besten Fall mit dem WM-Pokal wiederkommen. In 10 Tagen, also am Donnerstag in einer Woche, geht es übrigens offiziell los. Dann wird das Fußballfest in USA, Mexiko und Kanada offiziell eröffnet.
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10: In Ingolstadt. Die Ökomodellregion Stadtland Ingolstadt hat heute Nachmittag eine besondere Ferienaktion vorbereitet. Man kann nämlich einem Wildlebensraumberater bei der Arbeit über die Schulter schauen. Er verrät, wo unsere Wildtiere gut leben und was beispielsweise Bauern für die Tierwelt tun können. Die Teilnahme an der Exkursion heute Nachmittag um 14 Uhr ist kostenlos, aber bitte vorher anmelden. Die Details gibt's auf unserer Internetseite. Sophia Schläfer, Radio in Ingolstadt.
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11: In Eichstätt.
12: Es hat schon eine große Tradition im Beingriesener Ortsteil Wolfsbuch. Der Heimatverein lädt an Fronleichnam zum 15. Mal zum Volkstanz in den Pfarrgarten. Die Kapelle Ochsentreiber spielt auf. Gleichzeitig findet zum 8. Mal ein großes Oldtimer-Treffen statt. Zu sehen sind Bulldogs, Autos und Motorräder. Für alle kleinen und großen Besucher ist auch ein kleiner Jahrmarkt aufgebaut. Volkstanz und Oldtimer-Treffen im Pfarrgarten Wolfsbuch am Donnerstag von 13 bis 20 Uhr. Der Eintritt ist frei. Furkan Beurer, Radio in Wolfsbuch.
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0: Um 6.31 Uhr, da liegen uns keine Meldungen über größere Verkehrsstörungen vor. Und auch Radio in Blitzer habe ich keine für euch. Klar, wenn ihr was seht, Staus und Blitzer oder Abstandsmessungen, dann einfach mal anrufen oder auch gerne WhatsApp durchjagen. 0841 300 und dreimal die 9. Das ist sie, die Radio in Verkehrshotline. Und damit der Blick aufs Radio in Wetter. Aktuell 14 Grad messen wir am Ingolstädter Hauptbahnhof und dasselbe auch bei euch in Oberdolling. Ich finde, das ist angenehm. Mal gut zum Durchatmen, zum Lüften. Der Regen hat auch insgesamt den Pflanzen und im Garten gut getan. So, wie sieht's heute aus? Heute noch bis 23 Grad, überwiegend bewölkt heute, aber erstmal trocken. Abends und nachts, abgesehen von den Temperaturen, keine Veränderung in Sicht. Geht halt runter, klar, auf 13 Grad dann wieder morgen. Viele Wolken unterwegs, die bringen dann auch Schauer und Gewitter im Laufe des Tages. Aber immerhin Top-Temperaturen bis 25 Grad.

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1: Wunderschönen guten Morgen, ich bin's, der Ferry, und heute ist der 1. Juni und damit auch ganz offiziell Sommeranfang meteorologischer. Badehose und Sonnenbrille könnt ihr aber vorläufig erstmal zur Seite legen. Aber egal, denn die Woche wird trotzdem geil. Für alle Schüler heißt es ja gerade Halbzeit in den Pfingstferien. Was in dieser kurzen Feiertagswoche alles in der Region geboten ist, hört ihr gleich nach mehr Hits und mehr Vielfalt. Die Patch Up Boys warten auf euch. Und jetzt sofort hier für euch der Rag & Bone Man mit Human.
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0: Radien mit den Pet Shop Boys. Always on my mind um 20 vor 7. Wunderschönen guten Morgen. Ja, der Sommer ist da. Die Natur gibt Vollgas. Und das Beste, die erste Juniwoche setzt definitiv den Trend aus dem Mai fort. Nicht was das Wetter betrifft, aber was die Vier-Tage-Woche betrifft. Es gibt uns direkt einen weiteren Feiertag. Was in nächster Zeit sonst noch in der Region ansteht, das weiß Radio-Innen-Lokalreporter Furkan Beuratz.
1: Erstmal das Wichtigste vorab. Am Donnerstag ist Fronleichnam, das heißt Feiertag in ganz Bayern. Wer sich zusätzlich den Freitag noch freigenommen hat, kann sich auf ein extra langes Wochenende freuen. An Fronleichnam selbst gibt es natürlich wieder die großen traditionellen Prozessionen. Zum Beispiel in Eichstätt. Das ist jedes Jahr ein echter Hingucker. Sportlich gesehen ist aktuell Durchschnaufen angesagt. Der FCI und der ERCI sind in der verdienten Sommerpause. Da schwitzen aktuell höchstens die Manager bei der Suche nach neuen Spielern für die kommende Saison.
0: Und freie Tage sind natürlich immer gut, aber was fangen wir denn jetzt am extra langen Wochenende mit dem ganzen Regen an? Ganz einfach, wir flüchten ins Trockene.
1: Genau, markiert euch schon mal ganz dick den Sonntag im Kalender. Da ist nämlich Tag der offenen Schanz. Das ist Ingolstadts Beitrag zum Internationalen Festungstag. An gleich 23 Orten könnt ihr hinter sonst verschlossene Türen blicken und sehen, was in den alten Festungsgebäuden heutzutage so los ist. Ein Highlight ist zum Beispiel das Fort Prinz Karl, wo ihr bei Kurzrundgängen das einzige noch komplett erhaltene Außenfort der Region in seiner ganzen Größe erkunden könnt. Und auch am Kap 94 solltet ihr unbedingt mal vorbeischauen, denn dort gibt am Nachmittag die Airfield Big Band ein kostenloses Dach- und Fensterkonzert.
0: Das komplette Programm findet ihr übrigens online auf ingolstadt.live.
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Leanne Rimes, Can't Fight the Moonlight um 6.48 Uhr hier bei Radio Inn. Wenn es in den Urlaub geht, klar, dann heißt es immer Koffer packen. Die einen packen da mehr, die anderen weniger rein. Eine Frau in der Schweiz hat entweder wirklich, wirklich richtig schlecht gepackt oder einfach unterwegs echt viel benötigt. Die Frau war mit, Achtung, 55 Koffern unterwegs. 55, unsere Zahl des Tages. Übrigens wurden die Koffer an der deutsch-schweizerischen Grenze allesamt vom Zoll überprüft, war aber nichts Illegales dabei. Aber jetzt mal unter uns. 55 Koffer, wie bitte? Ich hätte nicht mal so viel Klamotten, um die voll zu kriegen. Völlig verrückt. Ihr hört Radio Inn jetzt mit David Guetta und Sia und Beautiful People. Wunderschönen guten Morgen.

0: Radio mit Selena Gomez und Marshmallow, Wolf 6 und 56 und nach 7. Madonna, Like a Prayer und...
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0: Wir schicken auch Lions Rennen mit. Oh yeah, the way I want it.
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0: Radio In am Montagmorgen, es ist kurz vor 7. Tödlicher Motorradunfall gestern Mittag bei Titting im Landkreis Eichstätt. Und das Pfingstvolksfest in Ingolstadt ist gestern zu Ende gegangen. Wie die Bilanz ausfällt, das hört ihr um kurz nach 7 bei uns.
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0: ab heute auch an die Nachbarn verkaufen. Energy Sharing nennt sich das. Und Ende Juni läuft dann die Spritpreisbremse der Bundesregierung wieder aus. Ein kurzer heftiger Sturm hat gestern Nachmittag in mehreren Regionen Bayerns Schäden verursacht. In Mittelfranken, der Oberpfalz und in Niederbayern stürzten zahlreiche Bäume auf Straßen und Häuser, unter anderem in den Landkreisen Regensburg, Ansbach und Straubing-Bogen. 3 Menschen wurden dabei verletzt. Am Flughafen München wurden wegen des Unwetters rund 50 Flüge gestrichen. Jetzt kann die Fußball-Weltmeisterschaft kommen. Die deutsche Nationalmannschaft hat ihr letztes Testspiel vor dem Abflug in die USA deutlich gewonnen. Gegen Finnland stand es am Ende 4:0. Morgen geht es für die Nationalmannschaft dann in die USA.
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0: Bei einem Motorradunfall im Kreis Eichstätt ist gestern Mittag ein 68-Jähriger ums Leben gekommen. Der Mann war mit einer Gruppe Motorradfahrer zwischen Titting und Bürg unterwegs. Der Lentinger verlor die Kontrolle über seine Maschine und überschlug sich. Die Mitfahrer und die Feuerwehr leisteten sofort erste Hilfe. Ein Notarzt wurde mit einem Hubschrauber eingeflogen, doch der Mann starb noch am Unfallort. Die Polizei geht derzeit von einem Fahrfehler aus. Ein unfallanalytisches Gutachten soll Klarheit bringen. Eigentlich ist das Wetter während der 10 Tage Pfingstvolksfest in Ingolstadt recht gut gewesen. Die hochsommerlichen Temperaturen waren aber offenbar zu viel des Guten, denn die Bilanz fällt eher durchwachsen aus. Der Umsatz blieb deutlich hinter den Erwartungen. Vor allem an den Nachmittagen war es teils sehr leer an der 13er Straße. Lichtblicke gab es nach einem Bericht des Donaukurier dafür an einigen Volksfestabenden. Vor allem das Feuerwerk erfreut sich immer großer Beliebtheit.
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2: 7:02. Wir schauen auf die Straßen und der Blick erfällt kurz aus. Uns liegen derzeit nämlich einfach mal keine Meldungen über größere Verkehrsstörungen vor. Kleiner Hinweis, Geisenfeld, Nöttinger Straße, heute und morgen Sperre in Richtung Norden nach Nöttingen, Ernstgarten und Vohburg. Und zwar wegen Bauarbeiten. Die Gegenrichtung ist frei. Umleitung ist natürlich entsprechend ausgeschildert. So, das war's vorläufig. Und Radio im Blitzer, ja, da kommt ihr ins Spiel. Wenn ihr was seht, Staus und Blitzer, meldet sie jederzeit. Und zwar mit der Radio in Verkehrshotline. Das ist die 0841 300 und 3x die 9. Danke. Und damit das Radio in Wetter mit dem Blick erstmal auf die aktuellen Temperaturen. Wir messen 14 Grad in Ingolstadt an der Fronte und 14 Grad auch bei euch in Schrobenhausen am Spargelmuseum. Wir werden heute noch angenehme, wohltemperierte 23 Grad erreichen, dazu überwiegend bedeckt. Sollte trocken bleiben, vielleicht hier und da auch mal ein paar sonnige Abschnitte. Abends und nachts, klar, bewölkt, geht runter auf 13 Grad. Jetzt kommen wir auf morgen. Morgen ist Dienstag, dann weiterhin viele Wolken, aber zwischenrein sonnige Abschnitte. Gegen Abend sind dann wieder Schauer und Gewitter möglich. Das Ganze übrigens bei Top-Temperaturen bis 24 Grad. Kannst du nicht meckern.

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1: Guten Morgen, ich bin's, der Ferry, und das tut doch richtig gut. Die deutsche Nationalmannschaft hat am Abend 4:0 gegen Finnland im Testspiel gewonnen. Damit, hey, ist Deutschland bereit für die WM, würde ich sagen. Denn damit haben wir mit Finnland den Gegner abgeschossen und klar besiegt, der, ja, sagen wir in etwa, das Niveau unserer Vorrundengegner hat. Was ihr sonst noch wissen solltet über das Spiel gestern, kriegt ihr gleich nach mehr Hits und mehr Vielfalt. The Calling, Wherever You Will Go, gleich und jetzt sofort. Taylor Swift, The Fate of Ophelia.
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0: Radio mit The Calling, wherever you will go, um 6:45. Guten Morgen. Und wir Fans, ja, wir sind eigentlich bereit für die Fußball-WM. Donnerstag in einer Woche geht's los und auch die deutsche Nationalmannschaft scheint bereit. Sie hat ihr letztes Testspiel vor dem Abflug in die USA deutlich gewonnen. Am Abend mit 4:0 gegen Finnland. Morgen fliegt die Mannschaft nach Chicago und will im besten Fall, klar, mit dem WM-Pokal wiederkommen. Radio in Sportreporter Thomas Bremser. Wie sehr hat denn dieser deutliche Sieg die WM-Euphorie bei Mannschaft und Fans befeuert?
1: Ja, das Team kann auf jeden Fall mit einem guten Gefühl nach Amerika reisen. Über weite Strecken haben die Spieler ein gutes Spiel gemacht, spielfreudig, kreativ, dominant, allerdings auch gegen sehr schwache Finnen. Bundestrainer Nagelsmann sagte sich im ZDF weitgehend zufrieden, aber
2: ich finde, dass wir noch mehr Vertrauen in unsere eigene Stärke haben können, in gewissen Momenten gar nicht ungeduldig werden müssen, weil wir schon in der Lage sind, mit den riesigen Fußballern, die wir haben, immer Tore zu schießen.
1: Die Euphorie bei den Fans im Stadion eher gemischt. Es gab Laola-Wellen, aber viele empfanden die Stimmung ansonsten als eher mau.
0: So, wer konnte sich denn in diesem vorletzten Test für die WM-Stammelf empfehlen?
1: Ja, einer dürfte sich in die Herzen der Fans gespielt haben. Bayern-Teenager Lennart Kahl, der hat richtig viel gewirbelt, durfte sogar die Ecken schießen und war nach dem Spiel sehr stolz.
3: Ab und zu kann ich es auch nicht realisieren, was gerade passiert alles, aber muss man durch.
1: Der zweite Matchwinner, Stürmer Dennis Undav mit 2 Toren und einer Vorlage.
4: Jeder hat das WM-Fieber, es wird immer größer und sobald wir, glaube ich, in Amerika sind, ist es riesig und dann geht's weiter.
1: Und gefreut haben sich die Fans auch mit dem lang verletzten Jamal Musiala nach 15 Monaten wieder beim DFB und dann gleich ein Tor.
0: Ja, das klingt gut. Vielen Dank. Übrigens, morgen spielt die Mannschaft, die Deutsche, nochmal ein Testspiel gegen die Finnen. Allerdings unter Ausschluss der Öffentlichkeit in den USA. Da testet die deutsche Nationalelf in der letzten Begegnung vor WM-Beginn dann selbst gegen den Gastgeber, also gegen die USA selbst. Ihr wisst Bescheid, das ist der Fahrplan. Und hier geht's jetzt weiter mit Radio Innen und Madonna.

The Way I Want It hier bei Radio Info von Loy. Und ich weiß, was ihr wollt. Mehr Hits, mehr Vielfalt. Das ist Radio In jetzt mit The Connells und 74, 75. Guten Morgen.

0: Radio N mit Ray Dalton, Blood Running um 7.28 Uhr und in der nächsten halben Stunde mehr Hits, mehr Vielfalt, so viel ist klar. Unter anderem George Ezra mit Blame It On Me und Lost Frequencies mit The Feeling.
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0: Radio Inner, Montagmorgen um 7:30 und das ist doch mal vorbildlich. In Italien gibt's ab sofort Geld zurück, wenn man auf der Autobahn wegen einer Baustelle im Stau steckt. Die neue Regelung gilt seit heute pünktlich vor der großen Sommerwelle. Wer zum Beispiel auf einer Strecke von knapp 100 Kilometern 10 Minuten länger braucht als normal, bekommt die Maut teilweise oder sogar komplett erstattet.
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10: In Neuburg.
11: Türen auf bei der Neuburger Polizei. Am kommenden Sonntag lädt die Inspektion in der Bahnhofstraße zu einem Tag der offenen Tür. Dafür hat das Team ein großes Programm zusammengestellt. Zu sehen sind viele Polizeifahrzeuge vergangener Zeiten bis zum aktuellen Streifenwagen. Ein Hubschrauber-Simulator ist vor Ort. Polizeihundeführer zeigen, was ihre Hunde so können und auch die Einsatzdrohnen werden vorgeführt. Dazu gibt es Führungen durch die Inspektion mit Besuch der Haftzellen und dem Laserschießstand. Der Tag der offenen Tür bei der Neuburger Polizei am kommenden Sonntag von 11 bis 17 Uhr. Kerstin Schulz, Radio Inn in Neuburg.
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12: In Ingolstadt.
13: Die Stadt setzt auf Sicherheit. Deswegen wurde ein Gutachten für das Gebiet rund um den Baggersee beauftragt. Die Ergebnisse liegen jetzt vor und es gibt gute Nachrichten, denn es ist soweit alles im grünen Bereich. Deshalb werden jetzt im Juni auch schon wieder die beliebten Schwimmstege aufgebaut und Schwimmkreuze montiert. Einzig der Steg am Spielplatz bleibt aus Sicherheitsgründen erstmal weg. Außerdem weisen neue Schilder rund um den Baggersee auf die Sicherheitsregeln und mögliche Gefahrenstellen hin. Sophia Schläfer, Radio Inn in Ingolstadt. Stadt.
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0: Bitte Vorsicht auf der A9 Richtung Nürnberg zwischen Greding und Hilpoltstein. Da sind Reifenteile auf der Straße. Dort, wo es geht, gute und sichere Fahrt. Und klar, wenn ihr was seht, Staus und Blitzer, die meldet ihr jederzeit mit der Radio Inn Verkehrshotline 0841 300 und 3x9. Das Radio Inn Wetter. Wir messen derzeit 15 Grad am Donausteg in Ingolstadt. Und genauso viel sind es auch bei euch in Karlsruhe. ist perfekt, um mal gut durchzulüften, durchzuatmen. Es wird relativ warm, bis 23 Grad. Ich finde, das ist genau richtig. Überwiegend bewölkt heute mit ein paar sonnigen Abschnitten vielleicht und trocken. Abends und nachts, abgesehen von den Temperaturen, keine große Änderung in Sicht, geht halt runter auf 13 Grad. Morgen wieder viele Wolken unterwegs. Die werden dann auch Schauer und Gewitter im Laufe des Tages bringen. Dazu Top-Temperaturen bis 25 Grad.

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1: Einen wunderschönen guten Morgen. Ich bin's, der Ferry, und eigentlich, ja, war's aus Kostengründen schon komplett vom Tisch. Aber jetzt steht fest, Ingolstadt bekommt sein Bürgerfest 2026 doch noch. Wie das Orga-Team mit schweren Fahrzeugen einen erheblichen Teil der Finanzierung gesichert hat, erfahrt ihr gleich nach mehr Hits und mehr Vielfalt. Die neue von Mark Forster wartet auf euch, ein Lied, und das sind Genesis, Jesus, He Knows Me.
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0: klassischer Mark Forster Song hier auf Radio N, und das ist ein Hit. Das Ding heißt Ein Lied. 20 vor 8. Wunderschönen guten Morgen. Großes Aufatmen in Ingolstadt. Aber nicht wegen des Wetters. Nein, das Bürgerfest, es findet heuer doch noch statt. Und das, obwohl es wegen Sparmaßnahmen eigentlich gestrichen war. Für Stadtrat Karl Ettinger und Innenstadt-Freunde-Präsident Oliver Munz war nämlich schnell klar, wenn es die Stadt nicht übernimmt, dann machen wir es eben selbst. Ganz so einfach war das aber nicht. Die größte Hürde war dabei das strenge Sicherheitskonzept. Allein die Zufahrtssperren hätten schon 75.000 Euro gekostet. Aber das Team der beiden hatte da eine geniale Idee.
1: Also wir haben den Anspruch gehabt, an der Sicherheit nicht zu sparen, aber an den Kosten für die Sicherheit. Durch ehrenamtliches Engagement und die Möglichkeit des Zugriffs auf viele schwere Fahrzeuge konnten wir halt in dem Bereich enorm Kosten einsparen, ohne an der Sicherheit sparen zu müssen.
0: Ja, komplett in trockenen Tüchern ist die Finanzierung aber noch nicht. Gut, die Hälfte fehlt nämlich noch. Und da seid ihr jetzt gefragt. Helft am besten mit und holt euch auf dem Fest für 3 Euro ein Festivalbändchen. Damit unterstützt ihr nicht nur das Bürgerfest an sich, sondern füllt auch noch die Kassen lokaler Vereine.
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0: Feeling hier bei Radio Lost Frequencies, 7.47 Uhr, 1. Juni. Und ja, neuer Monat, neue Gesetze, die unser Leben auch direkt betreffen. Mehr Rechte beim Online-Shopping und die letzte Chance auf günstigeren Sprit. Was sich ändert, das erfahrt ihr jetzt von Radio in Lokalreporterin Lea Maciulat.
1: Schnell geklickt und dann doch auch schnell bereut. Ab dem 19. Juni müssen Online-Händler gut sichtbar einen Widerrufsbutton auf der Seite anbieten und auch in der App. Und wer Solarstrom übers Dach gewinnt, kann diesen ab heute auch an Nachbarn verkaufen. Energy Sharing nennt sich das. Notwendig ist, dass beide Nachbarn dann auch einen Vertrag schließen. Einfach nur das Kabel rüberreichen ist nicht. Und mit Ende des Monats ist dann, Stand jetzt, auch der Tankrabatt Geschichte.
0: Und was ändert sich nicht? Ich bleib derselbe freundliche Zeitgenosse, denn ihr wisst, nicht nur Apache bleibt gleich, auch Ferry bleibt gleich.
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0: Radio in mit einer Band, unter der ich sehr gelitten habe unter meiner Jugend. Backstreet Boys, Quit Playing Games with My Heart. Warum gelitten? Klar, weil die ganzen Mädels auf Nick, Carter, AJ und Co. standen. Und ich als kleiner pickliger Teenager, ich hatte es da nicht leicht. Auch wenn ich die Nick Carter Gedächtnisfrisur hatte. Nun gut, so viel dazu. Mehr Hits, mehr Vielfalt gibt's auch nach 8 für euch. Wir fahren ein bisschen runter mit UB40 und Red Red Wine. Um dann wieder richtig hochzufahren. Auch Nico Santos für euch mit Human Being dann auf Radio N.
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0: Ihr hört Radio in am Montagmorgen an diesem 1. Juni. Wir haben es kurz vor 8. Voraussichtlich im Sommer startet im Landkreis Neuburg-Schrobenhausen ein größeres Straßenbauprojekt. Und die Pfaffenhofener Bürgerenergiegenossenschaft möchte bei Affalterbach einen größeren Batteriespeicher bauen. Die Infos dazu haben wir in wenigen Minuten für euch.
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11: Ich bin Christian Augustin. Guten Morgen. Da sind es nur noch 3 Olympiabewerber gewesen. Hamburg fällt als möglicher deutscher Kandidat weg, weil ein Großteil der Bevölkerung die Sommerspiele nicht haben will. Das ergab das gestrige Referendum in der Hansestadt. Im nationalen Wettstreit um Olympia 2036, 2040 oder 2044 sind noch München, die Rhein-Ruhr-Region und Berlin. Wer sich international bewerben darf, entscheidet Ende September der Deutsche Olympische Sportbund. In einigen Teilen Bayerns haben Gewitter und Starkregen die Feuerwehren auf Trab gehalten. Erwischt hat es vor allem Orte in der Oberpfalz, Mittelfranken, Unterfranken, Oberfranken und Niederbayern. Insgesamt gab es unwetterbedingt 3 Verletzte, teilte die Polizei mit. Vor allem Orte in der Oberpfalz, Mittelfranken, Unterfranken, Oberfranken und Niederbayern. Insgesamt gab es unwetterbedingt 3 Verletzte, teilte die Polizei.

0: Voraussichtlich im Sommer beginnen die Bauarbeiten auf der Staatsstraße zwischen Berg im Gau und Stengelheim. Los geht's mit dem Bau eines Geh- und Radwegs. Zudem wird die Straße verbreitert und bekommt teilweise sogar einen anderen Verlauf. Außerdem wird der Fahrbahnbelag komplett erneuert. Die Bauarbeiten zwischen Berg im Gau und Stengelheim beginnen nach jetzigen Planungen im August, dauern einige Jahre und kosten gut 5 Millionen Euro. Strom aus Windkraft oder Sonnenenergie ist auch bei uns in der Region immer beliebter. Was noch fehlt, sind Speichermöglichkeiten für schlechtere Tage. Dagegen möchte die Pfaffenhofener Bürgerenergiegenossenschaft etwas unternehmen und plant am Solarpark bei Affalterbach einen Batteriespeicher. Die Finanzierung des Projekts ist auch schon in trockenen Tüchern. Jetzt geht es an die Planungen. Als nächstes prüft man zum geplanten Batteriespeicher bei Affalterbach die Angebote verschiedener Technologieanbieter.
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2: 2:08 und wir sparen uns Zeit, indem wir sagen, uns liegen keine Meldungen über größere Verkehrsstörungen vor. Im Klartext bedeutet das für euch freie Fahrt. Und wenn ihr was seht, Staus und Blitzer zum Beispiel, einfach mal anrufen oder auch gerne eine WhatsApp. Ich freue mich auch über Sprachnachrichten. Die Radio in Verkehrshotline ist die 0841 300 und dreimal die 9. Danke. Und damit der Blick aufs Radio in Wetter. Aktuell messen wir 15 Grad, ne, warte mal, 16 Grad sind sogar schon, Entschuldigung, im Piuspark in Ingolstadt, 14 Grad bei euch in Eichstätt an der Schutzengelkirche. Wir werden heute noch im Laufe des Tages angenehme 23 Grad erreichen. Dazu ja, überwiegend bedeckt mit ein paar sonnigen Abschnitten, sollte trocken bleiben. Abends und nachts bewölkt. Geht runter mit den Temperaturen auf 13 Grad. Morgen dann weiterhin tendenziell eher viele Wolken, mit aber auch zwischen rein sonnigen Abschnitten bis 24 Grad. Und vor allem Richtung Abend sind dann wieder Schauer und Gewitter möglich.
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1: Guten Morgen, ich bin's, der Ferry. Und heute ist übrigens meteorologischer Sommerbeginn. Hat wohl jemand versäumt, es dem Sommer zu sagen, dass eigentlich jetzt voll durchstarten könnte. Egal, ja. Damit ihr aber nichts verpasst in der Woche, gleich eine Übersicht mit allem, was in der Region so los ist. Und jetzt für euch mehr Hits, mehr Vielfalt. Und das ist ein Hit, Bruno Mars mit I Just Might.
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0: Supergirl hier bei Radio Innerm am Montagmorgen und das Beste immer zuerst. Auch die Woche wieder komfortable, hier 4-Tage-Woche. Was in nächster Zeit sonst noch in der Region ansteht, das weiß Radio Innerm-Lokalreporter Furkan Beuratz.
1: Erstmal das Wichtigste vorab. Am Donnerstag ist Fronleichnam, das heißt Feiertag in ganz Bayern. Wer sich zusätzlich den Freitag noch freigenommen hat, kann sich auf ein extra langes Wochenende freuen. An Fronleichnam selbst gibt es natürlich wieder die großen traditionellen Prozessionen. Zum Beispiel in Eichstätt. Das ist jedes Jahr ein echter Hingucker. Sportlich gesehen ist aktuell Durchschnaufen angesagt. Der FCI und der ERCI sind in der verdienten Sommerpause. Da schwitzen aktuell höchstens die Manager bei der Suche nach neuen Spielern für die kommende Saison.
0: Ja, und Freitage sind natürlich immer gut, aber was fangen wir denn jetzt am extra langen Wochenende mit dem ganzen Regen an? Ganz einfach, hey, logisch, wir flüchten ins Trockene.
1: Genau, markiert euch schon mal ganz dick den Sonntag im Kalender. Da ist nämlich Tag der offenen Schanz. Das ist Ingolstadts Beitrag zum Internationalen Festungstag. An gleich 23 Orten könnt ihr hinter sonst verschlossene Türen blicken und sehen, was in den alten Festungsgebäuden heutzutage so los ist. Ein Highlight ist zum Beispiel das Fort Prinz Karl, wo ihr bei Kurzrundgängen das einzige noch komplett erhaltene Außenfort der Region in seiner ganzen Größe erkunden könnt. Und auch am Kap 94 solltet ihr unbedingt mal vorbeischauen, denn dort gibt am Nachmittag die Airfield Big Band ein kostenloses Dach- und Fensterkonzert.
0: Vielen Dank, Furkan. Das komplette Programm findet ihr online auf ingolstadt.live und jetzt genießt die Sonnenstrahlen, die ab und zu durchblicken und hey, kommt gut durch die Woche.
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brandneu hier auf Radio in Teddy Swims mit Mr. Know-It-All um 20 nach 8 und auf geht's in die zweite Pfingstferienwoche. Der Sommer, ja, der macht gerade kurz Betriebsversammlung statt Badesee und Freibad. Gibt's heute mal vielleicht ein bisschen Bummeln, Serie, Kino und hey, die Klimaanlage im Büro kann auch geschont werden, aber unter uns tut auch ganz gut die kleine Verschnaufpause in Sachen Hitze. Ja, und sommerliche Musik gibt's natürlich weiterhin. UB40 mit Red Red Wine, jetzt auf Radio Inn.

0: Daniel, UB40 Red Red Wine, 8.22 Uhr. Vorsicht auf der B16 Ingolstadt Richtung Regensburg zwischen der Ausfahrt A9 Manching und Ernstgarten. Da ist ein Fahrradfahrer auf der Straße, ihr wisst Bescheid.
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0: jetzt einfach drauf. Miley Cyrus hier auf Radio N mit Wrecking Ball um 8:28 Uhr. Ja, und in der nächsten halben Stunde mehr Hits, mehr Vielfalt. Michael Schulte mit dabei, Back to the Start. Und Mal Smith, Stay if you wanna dance.
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0: Radio in am Montagmorgen um 8:30 Uhr und die Hamburger haben keinen Bock auf Olympia. Ja, die Bürger dort haben Nein zur Olympia-Bewerbung gesagt. Etwas mehr als die Hälfte derer, die mitgemacht haben beim Referendum, haben sich dagegen ausgesprochen. Ist aber gar nicht so verkehrt für uns Bayern, denn weiter im Rennen sind Berlin, die Rhein-Ruhr-Region und ja, auch München hat Bock auf Olympia.
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7: In Pfaffenhofen.
8: Der Termin steht fest. Ab 4. Juli wird wieder kräftig und vor allem besonders oft in die Pedale getreten. Dann beginnt das beliebte Stadtradeln für dieses Jahr und auch Pfaffenhofen ist wieder mit am Start. Über mehrere Wochen heißt es für Gruppen, Kommunen, Schulen, Firmen und als Einzelkämpfer so viele Kilometer für den Umweltschutz zu sammeln wie möglich. Obendrauf gibt's die überarbeitete Stadtradel-App. Damit kann man die gefahrenen Strecken ganz einfach erfassen. Die Anmeldung zum Pfaffenhofener Stadtradeln läuft bereits. Details dazu findet ihr auf unserer Internetseite. Andreas Rau, Radio in Pfaffenhofen.
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9: In Ingolstadt. Die Ökomodellregion Stadtland Ingolstadt hat heute Nachmittag eine besondere Ferienaktion vorbereitet. Man kann nämlich einem Wildlebensraumberater bei der Arbeit über die Schulter schauen. Er verrät, wo unsere Wildtiere gut leben und was beispielsweise Bauern für die Tierwelt tun können. Die Teilnahme an der Exkursion heute Nachmittag um 14 Uhr ist kostenlos, aber bitte vorher anmelden. Die Details gibt's auf unserer Internetseite. Sophia Schläfer, Radio in Ingolstadt.
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0: Um 8.32 Uhr, das ist da wohl mein Einsatz. Wir gucken auf die Straßen. Ist da was los? Ja, nein, vielleicht. Ja, Vorsicht weiterhin auf der B16. Ingolstadt Richtung Regensburg. Zwischen der Ausfahrt A9, also Manching und Ernstgarden. Da sind Fahrradfahrer auf der Straße. Vorsicht bitte. Ansonsten war's das erstmal.
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0: Den habe ich gerade vom Tom bekommen. Es wird geblitzt und zwar auf der B300 Höhe Reichertshofen beim Parkplatz. So sieht's aus. Ihr wisst Bescheid. Wenn ihr das bestätigen könnt oder was Neues habt, ganz egal ob jetzt Staus oder Blitzer, ja, dann gibt's nur eine Nummer, die ihr wählt. Das ist die Radio in Verkehrshotline 0841 300 und 3x9. Und wir haben nicht nur die Augen auf die Straße, sondern auch die Augen auf den Himmel. 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Derzeit 16 Grad in Ingolstadt am Baggersee. 16 Grad messen wir auch bei euch in Vohburg. So, heute keine Sonnenbrille nötig, Sonnencreme auch nicht, denn heute überwiegend bewölkt. Immerhin trocken, das heißt, einen Schirm braucht ihr auch nicht. Dazu Top-Temperaturen bis 23 Grad. Abends und nachts, abgesehen von den Temperaturen, ja, keine wirkliche Wetterveränderung in Sicht. Geht halt runter auf 13 Grad. Morgen dann viele, viele Wolken unterwegs. Und die bringen dann auch Schauer und Gewitter im Laufe des Tages. Dazu Top-Temperaturen bis 25 Grad.

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1: Wunderschönen guten Morgen, ich bin's, der Ferry, und Montag, 1. Juni, heute, vor 2 Jahren, da kam das Hochwasser in unsere Region. Seither wurde vieles saniert und die Spuren beseitigt. Mancherorts sind sie auch noch sichtbar. Wie man aus einer Katastrophe auch Hoffnung und Zuversicht schöpfen kann, erzählen wir euch gleich hier bei Radio Inn. Und zwar erzählen euch das ein paar Schrobenhausener. Jetzt aber erstmal mehr Hits, mehr Vielfalt. Rein geht's mit David Guetta und One Republic, I Don't Wanna Wait.
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0: Robbie Williams hier bei Radio N mit Supreme um 8.41 Uhr. Und wenn's ja draußen regnet, stark und ohne Pause, das weckt bei dem einen oder anderen Erinnerungen, denn dann denken viele bei uns in der Region an ein Ereignis zurück, das vor 2 Jahren geschah. Da kam das Hochwasser und er zerstörte so vieles. So zum Beispiel das Gemeindehaus der evangelischen Christuskirche in Schrobenhausen. Die Gemeindemitglieder dort haben sich aber nie unterkriegen lassen. Ein Jahr später organisierten sie zum ersten Jahrestag ein 24-Stunden-Benefizkonzert. Hoffnung, der damalige Titel. Pfarrerin Simone Hack.
1: Also der Zusammenhalt war, glaube ich, immer da. Es ist aber tatsächlich so, dass wir einfach gemerkt haben, sowohl innerhalb der Gemeinde als auch eben jetzt von der Stadt, von den Menschen, wir gehören einfach zu Schrobenhausen und umgekehrt. Und das ist ein ganz tolles Gefühl. Und die Menschen haben überall angepackt. Und dass man improvisieren muss, das hat immer funktioniert. Das hat keiner gemeckert, warum man das jetzt irgendwie anders machen muss. Sondern hat einfach gemacht und so viel konnte ganz viel stattfinden, wie eben auch dieses Konzert, was sonst eigentlich nicht gegangen wäre. Und das ist doch was ganz Tolles und trägt uns, glaube ich, auch noch in die nächsten Jahre hinein, dieses Wissen, wir halten zusammen.
0: Das Wasser ist zwar nicht mehr sichtbar, aber die Erinnerung daran schon, sagt auch Gemeindemitglied Verena Stadler.
2: Das ist in Schrobenhausen sehr, sehr präsent in den Medien, auch durch unseren neuen Stadtrat jetzt wieder präsent geworden. Und ja, es gab einfach viele, viele Betroffene, die das auch nicht so schnell vergessen werden und die im Endeffekt immer noch kein gutes Gefühl haben, wenn es länger regnet.
0: Im Jahr 2 nach dem Hochwasser, da gibt es eine Neuauflage des 24-Stunden-Konzerts. Zuversicht, so dieses Mal der Titel. Am Freitag, den 12. Juni, nachmittags um 3 geht's los. Bis Samstagnachmittag um 3 wird gesungen. Bands und Chöre aus der Region treten auf. Einfach reinsetzen in die Schrobenhausener Christuskirche und zuhören. Übrigens, nachts um 2 soll es eine ganz besondere Atmosphäre sein. Es gibt auch einige Musiker, die gerne zu dieser außergewöhnlichen Zeit mal spielen möchten.
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0: Das ist Radio mit Mars Smith. Stay if you wanna dance, 8:49. Ja, und wenn es in den Urlaub geht, dann heißt es logisch, Koffer packen. Die einen packen da mehr, die anderen weniger rein. Eine Frau in der Schweiz hat entweder ja wirklich schlecht gepackt oder einfach unterwegs sehr, sehr viel benötigt. Die Frau war mit 55 Koffern unterwegs. 55, unsere Zahl des Tages. Übrigens wurden die Koffer allesamt vom Zoll an der deutsch-schweizerischen Grenze überprüft. War aber nichts Illegales dabei. Aber jetzt mal unter uns Betschwestern, ja? Hier, was? 55 Koffer? Wie bitte? Was? Ich hätte nicht mal so viel Klamotten, um die irgendwie voll zu kriegen. Völlig verrückt.
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0: Lady Gaga hier auf Radio In mit Abracadabra. Die kann man übrigens aktuell auch im Kino sehen. Die spielt nämlich mit in Der Teufel trägt Prada 2. So, wie geht's weiter nach 9? Unter anderem mit diesem musikalischen Brett Paradise von Sophie and the Giants und Purple Disco Machine. Und auch sie ist mit dabei für euch, Belinda Carlisle. Heaven is a place on earth.
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0: Radio Inne am Montagmorgen um kurz vor 9. Tödlicher Motorradunfall gestern Mittag bei Titting im Landkreis Eichstätt. Und das Pfingstvolksfest in Ingolstadt ist gestern zu Ende gegangen. Wie die Bilanz ausfällt, das hört ihr um kurz nach 9 bei uns.
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14: Ich bin Christian Augustin. Schönen guten Morgen. Neuer Monat, neue und wichtige Rechte. Zum Beispiel gibt es die für Verbraucherinnen und Verbraucher beim Online-Shopping. Ab dem 19. Juni müssen Online-Händler gut sichtbar einen Widerrufsbutton auf der Seite und in ihrer App anbieten. Wer Solarstrom übers Dach gewinnt, kann diesen ab heute auch an Nachbarn verkaufen. Energy Sharing nennt sich das. Dafür ist allerdings ein Vertrag nötig. Ein kurzer heftiger Sturm hat gestern in mehreren Regionen Bayerns Schäden verursacht. In der Oberpfalz, in Niederbayern und in Mittelfranken stürzten zahlreiche Bäume auf Straßen und Häuser, unter anderem in den Landkreisen Regensburg, Straubing, Bogen und Ansbach. Insgesamt 3 Menschen wurden verletzt. Am Flughafen München wurden wegen des Unwetters aus Sicherheitsgründen rund 50 Flüge gestrichen. Jetzt kann die Fußball-WM kommen. Die deutsche Nationalmannschaft hat ihr letztes Testspiel vor dem Abflug in die USA deutlich gewonnen. Gegen Finnland stand es am Ende 4:0. Und Hamburg wird sich nicht um die Austragung von Olympischen Spielen bewerben. Das hat ein Bürgerreferendum ergeben. Im Rennen um eine deutsche Kandidatur für Sommerspiele sind noch München, Berlin und die Rhein-Ruhr-Region. Entschieden wird im September.
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14: Kandidatur für Sommerspiele sind noch München, Berlin und die Rhein-Ruhr-Region. Entschieden wird im September.
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0: Polizei geht derzeit von einem Fahrfehler aus. Ein unfallanalytisches Gutachten soll Klarheit bringen. Eigentlich ist das Wetter während der 10 Tage Pfingstvolksfest in Ingolstadt recht gut gewesen. Die hochsommerlichen Temperaturen waren aber offenbar zu viel des Guten, denn die Bilanz fällt eher durchwachsen aus. Der Umsatz blieb deutlich hinter den Erwartungen. Vor allem an den Nachmittagen war es teils sehr leer an der 13er Straße. Lichtblicke gab es nach einem Bericht des Donaukurier dafür an einigen Volksfestabenden. Vor allem das Feuerwerk erfreut sich immer großer Beliebtheit.
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2: Da ist ein bisschen was los auf der A9 Richtung Nürnberg zwischen Ingolstadt Süd und Ingolstadt Ost. Dichter Verkehr, da dauert es momentan 2 Minuten länger. Dort, wo es geht, gute und sichere Fahrt.
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2: Gibt's.
3: Er steht auf der B300 Höhe Reichertshofen im Parkplatz. Da wird aus dem grauen Caddy geblitzt.
2: Danke, Tom, fürs Bescheid geben. Und das war's noch nicht. Die Katja hat auch angerufen und gesagt, Schernfeld, Schönfelder Straße, Ortsauswärtrichtung. Schönfeld wird da geblitzt. Wenn ihr noch was habt, Staus und Blitzer, könnt, dürft und sollt ihr jederzeit melden mit der Radio in Verkehrshotline 0841 300 und dreimal die 9. Und damit der Blick aufs Radio in Wetter. Wir messen aktuell 17 Grad am Ingolstädter Klinikum. 16 Grad sind es bei euch im Pfaffenhofen am Hauptplatz. Ja, da ist noch ein bisschen was drin. Zumindest 23 Grad sind in der Spitze möglich. Dazu überwiegend bedeckt, sollte trocken bleiben. Abends und nachts Wolken, geht runter, klar, auf 13 Grad. Morgen dann ja weiterhin bedeckt und dann auch zwischenrein sonnige Abschnitte, ja, bis 24 Grad. Aber auch das ist eine Seite der Medaille. Gegen Abend sind dann wieder Schauer und Gewitter möglich.

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1: Guten Morgen, ich bin's, der Ferry. Und heiraten, ja, scheint immer noch in Mode. Jetzt haben am Wochenende Ralf Schumacher und sein Partner Etienne in Saint-Tropez geheiratet. Wie es war, gleich eines unserer Themen in der Radio in Promi-Welt. Ja, und eine, die es noch vor sich hat, aber auch vorhat, also die Hochzeit, das ist Taylor Swift. Und die gibt's jetzt für euch hier bei Radio Inn mit Opelite.
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0: Radio mit wunderschöner Musik. Sophie B. Hawkins, das ist Lay Me Down um 12 nach 9. Und wir hatten ein sensationelles Rekordkonzert im Olympiastadion in Berlin am Wochenende. 95.000 Leute waren bei Metallica und einer davon, der hatte irgendwie keinen Bock.
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0: Genau, 5.000 Leute mehr als bei U2. 2009 waren es im Olympiastadion in Berlin. Rekordkonzert. 95.000 Zuschauer beim Metallica-Konzert am Wochenende. Und mittendrin der Sänger der Beatsteaks, Arnim Teutoburg-Weiß, der witzigerweise auf Instagram gepostet hat, wie einer vor ihm während des Konzerts komplett gelangweilt auf dem Handy im Baumarkt-Online-Shop ist. Ja, dann doch lieber mit der Affäre bei Coldplay beim Schmusen erwischen lassen. Weiter zu einem dezenten blauen Partnerlook. Beide dunkelblauer Anzug, hellblaue Krawatte, weißes Hemd, Einstecktuch und eher ernste Miene. So haben Ralf Schumacher und sein Partner Etienne am Wochenende in Saint-Tropez geheiratet. Sehr schön, gab's beim Herrenausstatter wohl ein 2-für-1-Angebot. Und noch kurz weiter mit der Liebe. Die gute Laura von Torra wildert anscheinend im eigenen Garten. Eine Beziehung in der Arbeit. Sie ist wohl jetzt mit Sky-Moderator Ricardo Basile zusammen. Ist doch perfekt. Wenn einer Sehnsucht nach dem anderen hat, einfach den Fernseher anmachen. Irgendwo moderiert einer von beiden bestimmt.
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Radio N mit Belinda Carlisle. Heaven is a place on earth um 20 nach 9 hier bei Radio N. Und falls ihr einen Traktor habt, unbedingt mit dem zur Arbeit fahren. Heute ist Weltbauerntag, wobei ich verstehe auch mit dem Parkplatz immer ein bisschen schwierig. Habt ihr recht, das ist Radio N mit Adele.

0: Energie, die da mitschwingt, das ist Radio Inn mit Dermot Kennedy und Funeral um 9.28 Uhr. Und in der nächsten halben Stunde mehr Hits, mehr Vielfalt. Dann unter anderem Alex Warren mit Fever Dream und Man Without Hats, The Safety Dance.
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0: Radio Inn am Montagmorgen um 9:30 Uhr und jetzt kann die Fußball-WM von mir aus kommen. Die deutsche Nationalmannschaft hat ihr letztes Testspiel vor dem Abflug in die USA deutlich gewonnen mit 4:0 gegen Finnland. Schon morgen fliegt die Mannschaft nach Chicago und will im besten Fall mit dem WM-Pokal wiederkommen. In 10 Tagen, also am Donnerstag in einer Woche, geht's offiziell los. Dann wird das Fußballfest in USA, Mexiko und Kanada eröffnet.
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13: Es hat schon eine große Tradition im Beingriesener Ortsteil Wolfsbuch. Der Heimatverein lädt an Fronleichnam zum 15. Mal zum Volkstanz in den Pfarrgarten. Die Kapelle Ochsentreiber spielt auf. Gleichzeitig findet zum 8. Mal ein großes Oldtimer-Treffen statt. Zu sehen sind Bulldogs, Autos und Motorräder. Für alle kleinen und großen Besucher ist auch ein kleiner Jahrmarkt aufgebaut. Volkstanz und Oldtimer-Treffen im Pfarrgarten Wolfsbuch am Donnerstag von 13 bis 20 Uhr. Der Eintritt ist frei. Furkan Beuratz, Radio Inn in Wolfsbuch.
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14: Türen auf bei der Neuburger Polizei. Am kommenden Sonntag lädt die Inspektion in der Bahnhofstraße zu einem Tag der offenen Tür. Dafür hat das Team ein großes Programm zusammengestellt. Zu sehen sind viele Polizeifahrzeuge vergangener Zeiten bis zum aktuellen Streifenwagen. Ein Hubschrauber-Simulator ist vor Ort. Polizeihundeführer zeigen, was ihre Hunde so können, und auch die Einsatzdrohnen werden vorgeführt. Dazu gibt es Führungen durch die Inspektion mit Besuch der Haftzellen und dem Laserschießstand. Der Tag der offenen Tür bei der Neuburger Polizei am kommenden Sonntag von 11 bis 17 Uhr. Kerstin Schulz, Radio Inn in Neuburg.
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0: Um 9.32 Uhr schaut Squillers auf den Straßen und es liegen keine Meldungen über größere Verkehrsstörungen vor.
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0: Obacht, wird geblitzt. B300, Höhe Reichertshofen beim Parkplatz und Schernfeld in der Schönfelder Straße am Ortsanfang. Vielen Dank fürs Bescheid geben, Tom und Katja. Und hey, wenn ihr auch noch was habt, Staus und Blitzer, meldet ihr mit der Radio Inn Verkehrshotline 0841 300 und dreimal die 9. Und damit direkt zum Radio Inn Wetter. Wir schauen uns erstmal die aktuellen Temperaturen an. Die sind angenehm, wie ich finde. Aktuell 17 Grad messen wir in Ingolstadt am Kongresszentrum und 16 Grad bei euch in Schweitenkirchen. Heute immerhin keine Sonnenbrille wirklich nötig, Sonnencreme auch nicht, weil hauptsächlich bewölkt, immerhin trocken, hier und da vielleicht kleine sonnige Abschnitte. Und bis zu 23 Grad. Abends und nachts, abgesehen von den Temperaturen, keine Änderung in Sicht, geht halt runter auf 13 Grad. Morgen dann auch viele Wolken unterwegs, die bringen dann auch Schauer und Gewitter im Laufe des Tages. Top-Temperaturen, was erreicht man denn da? 25 Grad. Ihr wisst Bescheid.

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1: Guten Morgen, ich bin's, der Ferry, und Sommersonne und richtig gute Live-Musik mitten in der Stadt. Das Ingolstädter Bürgerfest steht schon in den Startlöchern. Auf was ihr euch da alles Mitte Juli freuen könnt, hört ihr gleich nach mehr Hits und mehr Vielfalt. Pink Runaway steht schon in den Startlöchern und jetzt sofort Celine Dion. That's the way it is. Yeah.
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0: Kickstart hier bei Radio N mit Pink und Runaway um 20 vor 10. Guten Morgen. Ja, und das zweite Juli-Wochenende solltet ihr euch schon mal knallrot im Kalender markieren. Da steigt in Ingolstadt endlich wieder das Bürgerfest. Weil die Stadt hier zuvor den Rotstift angesetzt hatte, ziehen Stadtrat Karl Ettinger und die Innenstadtfreunde das Projekt jetzt einfach ehrenamtlich auf. Die Bewerbungen von Bands, DJs und Co. stapelt sich auch schon, aber auf die Bühne darf längst nicht jeder. Die Künstler sollten dafür nämlich eine bestimmte Anforderung erfüllen, erklärt Mitorganisator Oliver Munz.
1: Sowohl DJs als auch Bands versuchen wir ganz bewusst aus der Region heraus zu besetzen. Und bei der Region reden wir jetzt einmal so im Großen und Ganzen von der Region 10. Und wenn da mal ein Münchner oder ein Nürnberger oder ein Augsburger oder ein Regensburger dabei ist, dann ist das nicht schlimm. Aber so ist unsere Vorgehensweise, also Region first. Das heißt ja nicht umsonst, von Bürgern für Bürger.
0: Mitte Juni wird das komplette Programm dann online gehen. Ganz in trockenen Tüchern ist die Finanzierung aber leider noch nicht. Darum seid ihr jetzt gefragt. Schnappt euch auf dem Fest ein kleines Bändchen für 3 €. Damit beteiligt ihr euch nicht nur an den Kosten des Fests, auch die lokalen Vereine freuen sich, denn 50 Cent von jedem Verkauf landen direkt in ihrer Kasse.
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Radio In mit Man Without Hats, The Safety Dance um 9.47 Uhr. 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

0: Radio in mit Kenny Loggins und Hartleitung. 9 Uhr gleich 57 Minuten und nach 10 für euch mehr Hits wie
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0: End of the World von Miley Cyrus. Und das geht in eine andere Richtung. Das ist Heal the World vom King of Pop. Ihr wisst, ja, das ist Michael Jackson.
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0: Ihr hört Radio Inn am Montagmorgen an diesem 1. Juni. Wir haben es kurz vor 10. Und nicht wundern, wenn ihr ab heute öfter Polizisten und Kontrollen auf den Straßen in unserer Region seht. Den genauen Grund dafür haben wir gleich für euch.
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11: Ich bin Christian Augustin. Wenn Kinder krank sind, bleiben immer noch meistens die Mütter zu Hause. Das zeigt eine Auswertung der Krankenkasse AOK. Fast 3/4 aller Kinderkrankentage im vergangenen Jahr gingen auf das Konto von Frauen. Männer übernahmen rund 27%. Am wenigsten Väter springen in Bayern ein, da waren es nur 23%. Wenn's mal wieder länger dauert, in Italien gibt es künftig Geld zurück, wenn man auf einer gebührenpflichtigen Autobahn wegen einer Baustelle zu lange im Stau steht. Die neue Regelung tritt heute in Kraft. Die gute Nachricht, auch Urlauber aus anderen Ländern können eine Entschädigung fordern, also auch aus Deutschland. Das geht digital über eine App. Geld zurück gibt's aber nur, wenn eine Fahrt mindestens 10 Minuten länger dauert als üblich. Schlechtes Wetter und Unfälle zählen nicht. Knapp 2 Wochen vor Beginn der Weltmeisterschaft hat die deutsche Nationalmannschaft ihr vorletztes Testspiel klar gewonnen. Das DFB-Team setzte sich souverän mit 4:0 gegen Finnland durch. Dennis Undav traf doppelt, die weiteren Treffer erzielten Florian Wirtz und Jamal Musiala. Morgen fliegt die Mannschaft von Bundestrainer Julian Nagelsmann nach Chicago, wo am kommenden Samstag die Turnier-Generalprobe gegen die USA ansteht.
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11: Heute beginnt die Schwerpunktaktion Landesstraßensicherheit. Sie läuft den ganzen Monat über. Auch das Polizeipräsidium Oberbayern Nord mit Sitz in Ingolstadt beteiligt sich daran. Insgesamt 31 Dienststellen bei uns in der Region sind dabei. Die Kontrollen konzentrieren sich auf die Bekämpfung von häufigen Unfallursachen wie hohes Tempo, riskantes Überholen oder Fahren mit Alkohol und Drogen. Bis einschließlich 30. Juni sind bei den Kontrollen und der Aufklärungsarbeit bei uns in der Region insgesamt rund 300 200 Einsatzkräfte am Start. Radio Uni sind bei den Kontrollen und der Aufklärungsarbeit bei uns in der Region insgesamt rund 300 Einsatzkräfte am Start.
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1: In Ingolstadt am Volksfestplatz aktuell 17 Grad, in Pfaffenhofen an der Imtal-Klinik ebenfalls 17 Grad und 16 sind es in Neuburg beim Bootshaus. Egal wie hoch die Temperaturen heute klettern, es fühlt sich immer ein bisschen frischer an, denn die Wolken, die sind recht hartnäckig. Das haben wir tief Mechthild zu verdanken. Die Sonne hat allerdings zwischendurch immer mal wieder eine Chance. Trotzdem ist es im Großen und Ganzen eher ein bisschen frischer und grauer. Der Wettertrend: in der Nacht bleibt es überwiegend trocken, aber es kann sich auch Nebel bilden bei 8 bis 13 Grad. Und morgen am Dienstag bis Fronleichnam ist es immer wieder bewölkt, teils aber auch ein bisschen freundlich mit längeren sonnigen Abschnitten. So ganz ohne Regen kommen wir aber nicht aus.
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2: Morgen wird das Foyer im Ingolstädter Stadttheater zum Treffpunkt für alle. Egal ob Schachspielen, Lesen, Stricken oder Arbeiten, zwischen 12 und 18 Uhr ist jeder herzlich willkommen. In der letzten Stunde gibt es sogar noch mal eine extra Yoga-Einheit für alle, die Lust haben. Also schaut morgen gerne mal beim Open Foyer vorbei. Mit dem Radl durch die Parthaler Sanddünen. Nebenbei etwas über die heimische Tier- und Pflanzenwelt lernen und mit etwas Glück die seltene Vogelart Bienenfresser in freier Wildbahn sehen. Dazu lädt der Bund Naturschutz am kommenden Donnerstag ein. Treffpunkt für die Radeltour ist um 14 Uhr in Reichertshausen am Brunnen des Oberen Marktes. Die Strecke ist rund 18 Kilometer lang, eine Anmeldung ist nicht nötig. Und schon mal ein Termin zum Vormerken. Beim Open Air am Turmbauer kommen dieses Jahr Fans von Rockabilly-Musik voll auf ihre Kosten. Mit dabei sind die Ingolstädter Musiklegenden von Rockabella and the Giddyups und der Boogie-Pianist Christian Christel. Termin ist der 1. August. Tickets gibt's schon im Vorverkauf auf der Homepage der Eventhalle am Westpark.
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5: Da ist es gerade ruhig auf den Straßen. Ihr kommt gut durch.
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5: Es blitzt auf der A9 Richtung Nürnberg zwischen Ingolstadt Süd und Ingolstadt Nord. Auf der B300 haben wir einen Höhe Reichertshofen am Parkplatz und in Schernfeld blitzt es in der Schönfelder Straße am Ortseingang.
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5: Egal wie hoch die Temperaturen heute klettern, es fühlt sich immer ein bisschen frischer an, denn die Wolken, die sind recht hartnäckig. Das haben wir tief Mechthild zu verdanken. Die Sonne hat allerdings zwischendurch immer mal wieder eine Chance. Trotzdem ist es im Großen und Ganzen eher ein bisschen frischer und grauer. Der Wettertrend: in der Nacht bleibt es überwiegend trocken, aber es kann sich auch Nebel bilden bei 8 bis 13 Grad. Und morgen am Dienstag bis Fronleichnam ist es immer wieder bewölkt, teils aber auch ein bisschen freundlich mit längeren sonnigen Abschnitten. So ganz ohne Regen kommen wir aber nicht aus.
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2: Genau, 5000 Leute mehr als bei U2. 2009 waren es im Olympiastadion in Berlin. Rekordkonzert. 95.000 Zuschauer beim Metallica-Konzert am Wochenende. Und mittendrin der Sänger der Beatsteaks, Arnim Teutoburg-Weiß, der witzigerweise auf Instagram gepostet hat, wie einer vor ihm während des Konzerts komplett gelangweilt auf dem Handy im Baumarkt-Online-Shop ist. Ja, dann doch lieber mit der Affäre bei Coldplay beim Schmusen erwischen lassen. Weiter zu einem dezenten blauen Partnerlook. Beide dunkelblauer Anzug, hellblaue Krawatte, weißes Hemd, Einstecktuch und eher ernste Miene. So haben Ralf Schumacher und sein Partner Etienne am Wochenende in Saint-Tropez geheiratet. Sehr schön, gab's beim Herrenausstatter wohl ein 2-für-1-Angebot. Und noch kurz weiter mit der Liebe. Die gute Laura von Torra wildert anscheinend im eigenen Garten. Eine Beziehung in der Arbeit. Sie ist wohl jetzt mit Sky-Moderator Ricardo Basile zusammen. Ist doch perfekt. Wenn einer Sehnsucht nach dem anderen hat, einfach den Fernseher anmachen. Irgendwo moderiert einer von beiden bestimmt.
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11: Ich bin Helen Martin. Mehr Rechte beim Online-Shopping und die letzte Chance auf günstigeren Sprit. Auch im Juni treten einige Änderungen in Kraft, die viele direkt betreffen. Ab dem 19. Juni müssen Online-Händler gut sichtbar einen Widerrufsbutton auf der Seite anbieten und auch in der App. Und wer Solarstrom übers Dach gewinnt, kann diesen ab heute auch an Nachbarn verkaufen. Hier hapert es allerdings noch an der technischen Umsetzung. Geht es um soziale Leistungen, gibt es häufig Streit über Ansprüche. Die Sozialgerichte verzeichneten nach Angaben des Richterbunds 2025 mehr als 300.000 neue Fälle. Tanja Wagner berichtet.
12: Egal ob Bürgergeld, Arbeitslosengeld, Elterngeld oder Pflegeversicherung, zwischen Betroffenen und den zuständigen Ämtern gehen die Meinungen über die zustehenden Leistungen mittlerweile häufig auseinander. Das wird wegen des Umstiegs auf die neue Grundsicherung nächsten Monat und all den angekündigten Reformen zum Sozialstaat sicherlich nicht besser, heißt es vom Richterbund.
11: Das Bundesforschungsministerium hält an der geplanten BAföG-Reform fest. Ende Juli soll die Bundesregierung die Erhöhung der Ausbildungsförderung auf den Weg bringen. Zuletzt war die Koalition in dem Thema nicht einer Meinung. Forschungsministerin Bär von der CSU hatte am Wochenende gesagt, sie rechne nicht mehr mit einer schnellen Reform. Die SPD hatte dem widersprochen.
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14: Mit Christian Augustin. Bei einem Motorradunfall im Kreis Eichstätt ist gestern Mittag ein 68-Jähriger ums Leben gekommen. Der Mann war mit einer Gruppe Motorradfahrer zwischen Titting und Bürg unterwegs. Der Lentinger verlor die Kontrolle über seine Maschine und überschlug sich. Die Mitfahrer und die Feuerwehr leisteten sofort erste Hilfe. Ein Notarzt wurde mit einem Hubschrauber eingeflogen, doch der Mann starb noch am Unfallort. Die Polizei geht derzeit von einem Fahrfehler aus. Ein unfallanalytisches Gutachten soll Klarheit bringen.
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15: Im Moment ganz normaler Verkehrsfluss auf den Straßen. Ihr kommt gut durch.
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15: Es blitzt auf der A9 Richtung Nürnberg zwischen Ingolstadt Süd und Ingolstadt Nord. Auf der B300 haben wir einen Höhe Reichertshofen am Parkplatz und in Schernfeld blitzt es in der Schönfelder Straße am Ortseingang.
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15: Nord auf der B300 haben wir einen Höhe Reichertshofen am Parkplatz und in Schernfeld blitzt es in der Schönfelder Straße am Ortseingang.
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0: ebenfalls 16 Grad. Heute ist und bleibt es durchwachsen. Immer mal wieder ist es bewölkt, aber die Sonne, die hat durchaus noch Chancen, nochmal vorbeizuschauen. Bis zu maximal 19 Grad kriegen wir und es fühlt sich auch insgesamt ein bisschen kühler an. Der Wettertrend: in der Nacht bleibt es überwiegend trocken, kann aber teilweise örtlich Nebel geben bei maximal 13 Grad. Und am Dienstag ist es dann ähnlich wie heute, teilweise durchaus etwas freundlicher mit längeren sonnigen Abschnitten und durchaus auch bis zu 26 Grad.
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9: Aktuell habe ich keine Meldungen für euch. Es ist ruhig auf den Straßen.
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9: Es blitzt aktuell auf der A9, wenn ihr Richtung Nürnberg unterwegs seid, zwischen Ingolstadt Süd und Nord.
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9: Heute ist und bleibt es durchwachsen. Immer mal wieder ist es bewölkt, aber die Sonne, die hat durchaus noch Chancen, noch mal vorbeizuschauen. Bis zu maximal 19 Grad kriegen wir und es fühlt sich auch insgesamt ein bisschen kühler an. Der Wettertrend in der Nacht bleibt es überwiegend trocken, kann aber teilweise örtlich Nebel geben bei maximal 13 Grad. Und am Dienstag ist es dann ähnlich wie heute, teilweise durchaus etwas freundlicher mit längeren sonnigen Abschnitten und durchaus auch bis zu 26 Grad.
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1: Heute zum meteorologischen Sommerbeginn starten wir erstmal regnerisch rein mit grauen Wolken bei um die 22 Grad. So eine kleine Abkühlung nach den heißen Tagen ist ja auch ganz angenehm und die Natur freut sich. Angenehm sonnig mit einer leichten Brise, das gibt's an der Küste Spaniens. Bei knackigen 34 Grad lässt es sich am Strand gut aushalten. Unterm Sonnenschirm mit ganz viel Sonnencreme. Und im Nachbarland Portugal in Lissabon macht der Städtetrip gerade besonders viel Spaß bei 26 Grad und leichter Bewölkung. Und so bleibt's da auch voraussichtlich die ganze Woche.
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17: Ich bin Helen Martin. Wenn das Kind oder die Kinder krank sind, bleiben nach wie vor meistens die Mütter daheim. Laut der AOK haben letztes Jahr Frauen fast 3/4 der sogenannten Kindkranktage in Anspruch genommen. Am seltensten haben die Männer in Bayern die kranken Kinder betreut, am häufigsten in Sachsen. Die AOK betont, dass die Care-Arbeit weiter ungleich verteilt sei. Die Bundesregierung muss beim Milliarden-Sondervermögen für die Infrastruktur nachsteuern, fordern zumindest die Grünen. Die Mittel müssten endlich konsequent dorthin fließen, wo sie nachhaltig, intensiv und klimapolitisch wirksam seien, so Grünen-Politiker Schäfer. Ein Bericht des Finanzministeriums hatte gezeigt, dass die Bundesregierung ihre Ziele beim 500 Milliarden Euro Sondervermögen nur teilweise erreicht hat. In der Bundesregierung hängt erneut der Haussegen schief. Diesmal geht's um die geplante BAföG-Reform. Juso-Chef Thürmer hat jetzt die Äußerungen von Forschungsministerin Baer zur Reform als skandalös bezeichnet. Statt sich auf die Seite der Studierenden zu stellen, wiederhole Baer saudumme Klischees, so der Vorsitzende der SPD-Jugendorganisation im Deutschlandfunk. Die CSU-Ministerin hatte gesagt, sie rechne nicht damit, dass die Reform schnell kommt. Es sei außerdem kein Drama, wenn Studierende neben dem Studium jobben.
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18: Aktuell habe ich keine Meldungen für euch. Es ist ruhig auf den Straßen.
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18: Aktuell auf der A9, wenn ihr Richtung Nürnberg unterwegs seid, zwischen Ingolstadt Süd und Nord.
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18: 16 Grad hat's aktuell in Ingolstadt am Audi-Forum. In Eichstätt-Freiwasser sind's 15 Grad und in Schrobenhausen am Pergerplatz ebenfalls 15 Grad. Bis zu 19 Grad sind ja heute drin, fühlt sich allerdings doch etwas kühler an, denn immer mal wieder kommt es zu örtlichen Regenschauern und teilweise auch zu kleineren oder größeren Gewittern. Aber es gibt durchaus noch bis heute Abend ein paar freundliche Abschnitte, vor allem jetzt ab Mittag. Der Wettertrend in der Nacht ist es weitestgehend trocken bei maximal 13 Grad. Der Dienstag selber ist dann insgesamt auch wechselhaft, aber deutlich freundlicher als der Montag heute bei bis zu 23 Grad.
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18: Die zweite Pfingstferienwoche ist gestartet.
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18: Die zweite Pfingstferienwoche

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1: Dankeschön, wir sind gespannt. Ja, musikalisch geht's gleich ein bisschen sommerlicher zu, wenn das Wetter schon nicht mitspielt. Taylor Swift ist das mit Cruel Summer. 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Danach direkt von Joan Osborne, One of Us aus den 90ern.

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2: Der Sommer ist da, die Natur gibt Vollgas und das Beste. Die erste Juniwoche setzt den Trend aus dem Mai fort und gibt uns direkt einen weiteren Feiertag. Was in nächster Zeit sonst noch in unserer Region ansteht, weiß Radio in Lokalreporter Furkan Beuratz.
3: Erstmal das Wichtigste vorab. Am Donnerstag ist Fronleichnam, das heißt Feiertag in ganz Bayern. Wer sich zusätzlich den Freitag noch freigenommen hat, kann sich auf ein extra langes Wochenende freuen. An Fronleichnam selbst gibt es natürlich wieder die großen traditionellen Prozessionen. Zum Beispiel in Eichstätt. Das ist jedes Jahr ein echter Hingucker. Sportlich gesehen ist aktuell Durchschnaufen angesagt. Der FCI und der ERCI sind in der verdienten Sommerpause. Da schwitzen aktuell höchstens die Manager bei der Suche nach neuen Spielern für die kommende Saison.
2: Freie Tage sind natürlich immer gut, stellt sich aber die Frage, was fangen wir mit dem extra langen Wochenende an? Wir haben Tipps.
3: Genau, markiert euch schon mal ganz dick den Sonntag im Kalender. Da ist nämlich Tag der offenen Schanz. Das ist Ingolstadts Beitrag zum Internationalen Festungstag. An gleich 23 Orten könnt ihr hinter sonst verschlossene Türen blicken und sehen, was in den alten Festungsgebäuden heutzutage so los ist. Ein Highlight ist zum Beispiel das Fort Prinz Karl, wo ihr bei Kurzrundgängen das einzige noch komplett erhaltene Außenfort der Region in seiner ganzen Größe erkunden könnt. Und auch am Kap 94 solltet ihr unbedingt mal vorbeischauen, denn dort gibt am Nachmittag die Airfield Big Band ein kostenloses Dach- und Fensterkonzert.

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8: Ich bin Christian Augustin. Heute beginnt die Schwerpunktaktion Landesstraßensicherheit. Sie läuft den ganzen Monat über. Auch das Polizeipräsidium Oberbayern Nord mit Sitz in Ingolstadt beteiligt sich daran. Insgesamt 31 Dienststellen bei uns in der Region sind dabei. Die Kontrollen konzentrieren sich auf die Bekämpfung von häufigen Unfallursachen wie hohes Tempo, riskantes Überholen oder Fahren mit Alkohol und Drogen. Bis einschließlich 30. Juni sind bei den Kontrollen und der Aufklärungsarbeit bei uns in der Region insgesamt rund 300 Einsatzkräfte am Start. Zahlreiche Feuerwehren sind gestern Abend in Ludwigsmoos im Einsatz gewesen. Sie wurden kurz nach 19 Uhr zum Brand einer Garage gerufen. Das Feuer brach nach einem lauten Knall aus. Ein Auto wurde ein Raub der Flammen. Der Schaden liegt bei mehr als 40.000 Euro. Verletzt wurde beim Garagenbrand in Ludwigsmoos niemand. Die Brandursache ist noch nicht bekannt. Sowohl ein technischer Defekt als auch ein Blitzeinschlag kommen in Frage. Es könnte eng werden. Voraussichtlich im Sommer beginnen die Bauarbeiten auf der Staatsstraße zwischen Berg im Gau und Stengelheim. Los geht's mit dem Bau eines Geh- und Radwegs. Zudem wird die Straße verbreitert und sie bekommt teilweise sogar einen anderen Verlauf. Außerdem wird der Fahrbahnbelag komplett erneuert. Die Bauarbeiten zwischen Berg im Gau und Stengelheim beginnen nach jetzigen Planungen im August, dauern einige Jahre und kosten gut 5 Millionen Euro. 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
9: Da ist es gerade ruhig auf den Straßen. Ihr kommt gut durch.
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9: Mir sind aktuell keine Blitzer bekannt. Gute Fahrt.
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9: Bis zu 19 Grad sind ja heute drin, fühlt sich allerdings doch etwas kühler an, denn immer mal wieder kommt es zu örtlichen Regenschauern und teilweise auch zu kleineren oder größeren Gewittern. Aber es gibt durchaus noch bis heute Abend ein paar freundliche Abschnitte, vor allem jetzt ab Mittag. Der Wettertrend in der Nacht ist es weitestgehend trocken bei maximal 13 Grad. Der Dienstag selber ist dann insgesamt auch wechselhaft, aber deutlich freundlicher als der Montag heute bei bis zu 23 Grad.

0: schönen Montag euch. Die zweite Pfingstferienwoche steht an, wieder mit einem Feiertag. Fronleichnam ist am Donnerstag und den Freitag danach, den nutzen ja viele als Brückentag. Es heißt also kurze Woche für ganz, ganz viele von uns. Nach den sommerlichen Tagen ist es ja jetzt aktuell ein bisschen kühler. Wie geht's denn aber die Woche weiter und was bringt uns der Monat? Das weiß natürlich mein Kollege Kai Zorn aus der Wetterredaktion. Hallo.
1: Grüß dich.
0: Wie wird's denn bei uns, das verlängerte Wochenende?
1: Auch wechselhaft. Am Fronleichnamstag starten wir mit Sonnenschein. Dann ziehen aller Voraussicht nach von Westen Wolken mit Regen und teilweise auch Gewittern auf. Und auch von Freitag bis ins Wochenende wechseln sich mal längere sonnige Phasen mit sommerlichen Temperaturen und dann wieder Schauer und Gewitter mit einer Abkühlung auf um die 20 Grad ab. Wann genau welche Schauer kommen, kann man aus heutiger Sicht noch nicht sagen. Es ist sowieso alles ziemlich schwierig in der Mittelfrist, weil es einfach sehr wechselhaft bleiben wird.
0: Das heißt aber auch, dass es auf jeden Fall ein bisschen Sonnenschein gibt und ganz ehrlich, die Natur freut sich natürlich über den Regen. Danke dir, Kai. Genießt eure Pfingstferien.

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11: Ich bin Helen Martin. Wenn das Kind oder die Kinder krank sind, bleiben nach wie vor meistens die Mütter daheim. Laut der AOK haben letztes Jahr Frauen fast 3/4 der sogenannten Kindkranktage in Anspruch genommen. Am seltensten haben die Männer in Bayern die kranken Kinder betreut, am häufigsten in Sachsen. Die AOK betont, dass die Care-Arbeit weiter ungleich verteilt sei. Die Bundesregierung muss beim Milliarden-Sondervermögen für die Infrastruktur nachsteuern, fordern zumindest die Grünen. Die Mittel müssten endlich konsequent dorthin fließen, wo sie nachhaltig, intensiv und klimapolitisch wirksam seien, so Grünen-Politiker Schäfer. Ein Bericht des Finanzministeriums hatte gezeigt, dass die Bundesregierung ihre Ziele beim 500 Milliarden Euro Sondervermögen nur teilweise erreicht hat. In der Bundesregierung hängt erneut der Haussegen schief. Diesmal geht's um die geplante BAföG-Reform. Juso-Chef Thürmer hat jetzt die Äußerungen von Forschungsministerin Baer zur Reform als skandalös bezeichnet. Statt sich auf die Seite der Studierenden zu stellen, wiederhole Baer saudumme Klischees, so der Vorsitzende der SPD-Jugendorganisation im Deutschlandfunk. Die CSU-Ministerin hatte gesagt, sie rechne nicht damit, dass die Reform schnell kommt. Es sei außerdem kein Drama, wenn Studierende neben dem Studium jobben.
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12: Vorsicht auf der A9 München Richtung Nürnberg. Zwischen Manching und Ingolstadt Süd haben wir einen defekten LKW. Hier ist der rechte Fahrstreifen gesperrt.
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12: Aktuell habe ich keine Blitzer auf dem Schirm für euch.
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12: 18 Grad in Ingolstadt am Rathausplatz aktuell. In Neuburg-Feldkirchen sind es ebenfalls 18 Grad und in Eichstätt-Figurenfeld 17. Egal wie hoch die Temperaturen heute klettern, es fühlt sich immer ein bisschen frischer an, denn die Wolken, die sind recht hartnäckig. Das haben wir Tiefmechthild zu verdanken. Die Sonne hat allerdings zwischendurch immer mal wieder eine Chance. Trotzdem ist es im Großen und Ganzen eher ein bisschen frischer und grauer. Der Wettertrend: in der Nacht bleibt es überwiegend trocken, aber es kann sich auch Nebel bilden bei 8 bis 13 Grad. Und morgen am Dienstag bis Fronleichnam ist es immer wieder bewölkt, teils aber auch ein bisschen freundlich mit längeren sonnigen Abschnitten. So ganz ohne Regen kommen wir aber nicht aus.
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12: Einen schönen Montagmittag euch, den verbringt ihr hoffentlich entspannt in diesen Pfingstferien mit der Familie jetzt gemeinsam. Wir liefern die Musik und natürlich die Themen, die ihr heute wissen müsst. Was bei uns in der Region los ist, das verraten euch unsere Lokalreporter gleich mit folgenden Themen.
14: Eigentlich ist es aus Kostengründen schon komplett vom Tisch gewesen, aber jetzt steht fest, Ingolstadt bekommt sein Bürgerfest 2026 doch noch. Wie das Orga-Team mit schweren Fahrzeugen einen erheblichen Teil der Finanzierung gesichert hat, das ist gleich unser Thema hier bei Radio Inn.
12: Vielen Dank. Natürlich gibt's auch Musik. Eagle Eye Cherry, gleich fantastischer 90er Save.
14: Das ist gleich unser Thema hier bei Radio Inn.
12: Vielen Dank. Natürlich gibt's auch Musik. Eagle Eye Cherry, gleich fantastischer.

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2: Großes Aufatmen in Ingolstadt. Das Bürgerfest findet heuer doch noch statt. Und das, obwohl es wegen Sparmaßnahmen eigentlich gestrichen war. Für Stadtrat Karl Ettinger und Innenstadtfreundepräsident Oliver Munz war nämlich schnell klar, wenn es die Stadt nicht übernimmt, dann machen wir es eben selbst. Ganz so einfach war das aber nicht. Die größte Hürde war dabei das strenge Sicherheitskonzept. Allein die Zufahrtssperren hätten schon 75.000 Euro gekostet. Aber die beiden hatten da eine geniale Idee.
3: Also wir haben den Anspruch gehabt, an der Sicherheit nicht zu sparen, aber an den Kosten für die Sicherheit. Durch ehrenamtliches Engagement und die Möglichkeit des Zugriffs auf viele schwere Fahrzeuge konnten wir halt in dem Bereich enorm Kosten einsparen, ohne an der Sicherheit sparen zu müssen.
2: Komplett in trockenen Tüchern ist die Finanzierung aber noch nicht. Gut, die Hälfte fehlt nämlich noch. Und da sind jetzt die Ingolstädterinnen und Ingolstädter gefragt. Wer sich für 3 Euro ein Festivalbändchen holt, der leistet einen wichtigen Beitrag. Damit unterstützt man nicht nur das Bürgerfest an sich, sondern füllt auch gleich noch die Kassen lokaler Vereine.
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7: Ich bin Christian Augustin. Heute beginnt die Schwerpunktaktion Landesstraßensicherheit. Sie läuft den ganzen Monat über. Auch das Polizeipräsidium Oberbayern Nord mit Sitz in Ingolstadt beteiligt sich daran. Insgesamt 31 Dienststellen bei uns in der Region sind dabei. Die Kontrollen konzentrieren sich auf die Bekämpfung von häufigen Unfallursachen wie hohes Tempo, riskantes Überholen oder Fahren mit Alkohol und Drogen. Bis einschließlich 30. Juni sind bei den Kontrollen und der Aufklärungsarbeit bei uns in der Region insgesamt rund 300 Einsatzkräfte am Start. Zahlreiche Feuerwehren sind gestern Abend in Ludwigsmoos im Einsatz gewesen. Sie wurden kurz nach 19 Uhr zum Brand einer Garage gerufen. Das Feuer brach nach einem lauten Knall aus. Ein Auto wurde ein Raub der Flammen. Der Schaden liegt bei mehr als 40.000 Euro. Verletzt wurde beim Garagenbrand in Ludwigsmoos niemand. Die Brandursache ist noch nicht bekannt. Sowohl ein technischer Defekt als auch ein Blitzeinschlag kommen in Frage. Es könnte eng werden. Voraussichtlich im Sommer beginnen die Bauarbeiten auf der Startstraße zwischen Berg im Gau und Stengelheim. Los geht's mit dem Bau eines Geh- und Radwegs. Zudem wird die Straße verbreitert und sie bekommt teilweise sogar einen anderen Verlauf. Außerdem wird der Fahrbahnbelag komplett erneuert. Die Bauarbeiten zwischen Berg im Gau und Stengelheim beginnen nach jetzigen Planungen im August, dauern einige Jahre und kosten gut 5 Millionen Euro. 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
8: A9 Nürnberg Richtung München. Zwischen Manching und Ingolstadt Süd haben wir einen defekten LKW. Hier ist der rechte Fahrstreifen gesperrt. Und zwischen Manching und Langenbruck haben wir Reifenteile auf der Fahrbahn.
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8: Es blitzt auf der B16A Großmehring Richtung Manching und zwar in der Kurve im 80er-Bereich.
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8: Egal wie hoch die Temperaturen heute klettern, es fühlt sich immer ein bisschen frischer an, denn die Wolken, die sind recht hartnäckig. Das haben wir Tief Mechthild zu verdanken. Die Sonne hat allerdings zwischendurch immer mal wieder eine Chance. Trotzdem ist es im Großen und Ganzen eher ein bisschen frischer und grauer. Der Wettertrend: in der Nacht bleibt es überwiegend trocken, aber es kann sich auch Nebel bilden bei 8 bis 13 Grad und morgen am Dienstag bis Fronleichnam ist es immer wieder bewölkt, teils aber auch ein bisschen freundlich mit längeren sonnigen Abschnitten. So ganz ohne Regen kommen wir aber nicht aus.

Schönen Montag euch. Wir haben heute den 1. Juni. Und wie immer, zum Monatsanfang ändern sich da ein paar Sachen. Damit ihr den Überblick behaltet, habe ich eine kleine Übersicht für euch. Die erste Änderung steht beim Online-Shoppen an. Der Widerrufsbutton kommt. Ab Mitte des Monats müssen Online-Shops diesen ganz gut sichtbar auf ihrer Webseite anbieten, damit es richtig einfach ist, Verträge doch noch wieder aufzulösen und zurückzutreten. Auch Azubis können sich freuen. Das Deutschland-Ticket kommt nämlich für sie zurück. Es heißt Deutschland-Ticket-Zuschuss-Ausbildung und ist mit 37,80 Euro deutlich günstiger als das normale Deutschland-Ticket. Auch bei den Lebensmitteln ändern sich ein paar Dinge. Die Herkunft von Honig muss zukünftig auf den Gläsern stehen. Bisher war das eher so eine Wischiwaschi-Angabe mit dem Satz Mischung von Honig aus EU-Ländern und Nicht-EU-Ländern. Ab sofort muss aber genau vermerkt werden, welcher Honiganteil von wo kommt. Und außerdem werden wir Verbraucher ab sofort besser darüber informiert, was in unseren Milchprodukten drin ist. Angaben wie frisch und bio unterliegen dann neuen Auflagen, die ein bisschen strenger sind. Und auch die Zugabe von Vitaminen wird strenger geregelt. Naja, eine nicht so schöne Nachricht habe ich noch, denn eigentlich soll ja diesen Monat der Tankrabatt wieder auslaufen. Da aber ein Ende des Iran-Krieges noch nicht in Sicht ist, wird schon über eine Verlängerung diskutiert. Es gibt also zumindest einen Lichtblick.

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10: Ich bin Helen Martin. Laut einer offiziellen Schätzung der Rentenversicherung könnte der Rentenbeitrag 2028 auf knapp 20% steigen. Das wäre die erste Erhöhung seit 2007. Aktuell liegt der Beitragssatz bei 18,6%. Wie stark er tatsächlich steigt, hängt von der geplanten Rentenreform der Koalition und von der Entwicklung der Wirtschaft ab. Wird in der Union wirklich über einen Kanzlerwechsel spekuliert? Zumindest hatten das mehrere Medien berichtet. NRW-Ministerpräsident Wüst hat jetzt alle Spekulationen erneut zurückgewiesen. Bei einer CDU-Tagung im Sauerland hat der Kanzler Merz seine volle Unterstützung zugesichert. Solche Personalspekulationen seien nicht nur Quatsch, er wolle ausdrücklich davor warnen, so Wüst. Rund ein Jahr nach einem Angriff auf feiernde Menschen in Bielefeld ist der Täter zu lebenslanger Haft verurteilt worden. Der 36-Jährige wurde wegen vierfachen versuchten Mordes schuldig gesprochen. Außerdem stellte das Gericht die besondere Schwere seiner Schuld fest und ordnete Sicherungsverwahrung an. Thomas Brockt.
11: Das Gericht verhängte damit die Höchststrafe und folgte dem Antrag der Bundesanwaltschaft. Die hält den Syrer wegen seiner radikal-islamischen Gesinnung weiter für gefährlich. Der Täter soll bereits in Syrien jahrelang für die Terrormiliz IS tätig gewesen sein. 2023 kam er dann nach Deutschland. Hier sollen sich laut einem Gutachten seine psychischen Probleme noch verstärkt haben.
10: Deutschlands Fußballnationalmannschaft hat sich mit einem knappen Sieg von den Fans zur WM verabschiedet. In einem lockeren Trainingskick über 2x25 Minuten vor rund 800 Zuschauern setzte sich die DFB-Auswahl gegen Finnland mit 1:0 durch.
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12: Im Moment ganz normaler Verkehrsfluss auf den Straßen. Ihr kommt gut durch.
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12: Es blitzt auf der B16A Großmehring Richtung Manching und zwar in der Kurve im 80er-Bereich.
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12: 19 Grad, 18 sind's in Neuburg am Schloss und in Schrobenhausen am Rathaus messen wir auch 18 Grad. Heute ist und bleibt es durchwachsen. Immer mal wieder ist es bewölkt, aber die Sonne, die hat durchaus noch Chancen, noch mal vorbeizuschauen. Bis zu maximal 19 Grad kriegen wir und es fühlt sich auch insgesamt ein bisschen kühler an. Der Wettertrend: in der Nacht bleibt es überwiegend trocken, kann aber teilweise örtlich Nebel geben bei maximal 13 Grad. Und am Dienstag ist es dann ähnlich wie heute, teilweise durchaus etwas freundlicher mit längeren sonnigen Abschnitten und durchaus auch bis zu 26 Grad.
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3: Morgen wird das Foyer im Ingolstädter Stadttheater zum Treffpunkt für alle. Egal ob Schachspielen, Lesen, Stricken oder Arbeiten, zwischen 12 und 18 Uhr ist jeder herzlich willkommen. In der letzten Stunde gibt es sogar noch mal eine extra Yoga-Einheit für alle, die Lust haben. Also schaut morgen gerne mal beim Open Foyer vorbei. Mit dem Radl durch die Parthaler Sanddünen. Nebenbei etwas über die heimische Tier- und Pflanzenwelt lernen und mit etwas Glück die seltene Vogelart Bienenfresser in freier Wildbahn sehen. Dazu lädt der Bund Naturschutz am kommenden Donnerstag ein. Treffpunkt für die Radeltour ist um 14 Uhr in Reichertshausen am Brunnen des Oberen Marktes. Die Strecke ist rund 18 Kilometer lang, eine Anmeldung ist nicht nötig. Und schon mal ein Termin zum Vormerken. Beim Open Air am Turmbauer kommen dieses Jahr Fans von Rockabilly-Musik voll auf ihre Kosten. Mit dabei sind die Ingolstädter Musiklegenden von Rockabella and the Giddyups und der Boogie-Pianist Christian Christel. Termin ist der 1. August. Tickets gibt's schon im Vorverkauf auf der Homepage der Eventhalle am Westpark.
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11: Eine Meldung habe ich von der A9 München Richtung Nürnberg. Zwischen Manching und Ingolstadt Süd haben wir einen defekten LKW. Hier ist der rechte Fahrstreifen gesperrt.
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11: Es blitzt auf der B16A Großmehring Richtung Manching und zwar in der Kurve im 80er-Bereich.
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11: Heute ist und bleibt es durchwachsen. Immer mal wieder ist es bewölkt, aber die Sonne, die hat durchaus noch Chancen, nochmal vorbeizuschauen. Bis zu maximal 19 Grad kriegen wir und es fühlt sich auch insgesamt ein bisschen kühler an. Der Wettertrend in der Nacht bleibt es überwiegend trocken, kann aber teilweise örtlich Nebel geben bei maximal 13 Grad. Und am Dienstag ist es dann ähnlich wie heute, teilweise durchaus etwas freundlicher mit längeren sonnigen Abschnitten und durchaus auch bis zu 26 Grad.
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18: Ich bin Helen Martin. Laut einer offiziellen Schätzung der Rentenversicherung könnte der Rentenbeitrag 2028 auf knapp 20% steigen. Das wäre die erste Erhöhung seit 2007. Aktuell liegt der Beitragssatz bei 18,6%. Wie stark er tatsächlich steigt, hängt von der geplanten Rentenreform der Koalition und von der Entwicklung der Wirtschaft ab. Wird in der Union wirklich über einen Kanzlerwechsel spekuliert? Zumindest hatten das mehrere Medien berichtet. NRW-Ministerpräsident Wüst hat jetzt alle Spekulationen erneut zurückgewiesen. Bei einer CDU-Tagung im Sauerland hat der Kanzler Merz seine volle Unterstützung zugesichert. Solche Personalspekulationen seien nicht nur Quatsch, er wolle ausdrücklich davor warnen, so Wüst. Rund ein Jahr nach einem Angriff auf feiernde Menschen in Bielefeld ist der Täter zu lebenslanger Haft verurteilt worden. Der 36-Jährige wurde wegen vierfachen versuchten Mordes schuldig gesprochen. Außerdem stellte das Gericht die besondere Schwere seiner Schuld fest und ordnete Sicherungsverwahrung an. Thomas Brockt.
19: Das Gericht verhängte damit die Höchststrafe und folgte dem Antrag der Bundesanwaltschaft. Die hält den Syrer wegen seiner radikal-islamischen Gesinnung weiter für gefährlich. Der Täter soll bereits in Syrien jahrelang für die Terrormiliz IS tätig gewesen sein. 2023 kam er dann nach Deutschland. Hier sollen sich laut einem Gutachten seine psychischen Probleme noch verstärkt haben.
18: Deutschlands Fußballnationalmannschaft hat sich mit einem knappen Sieg von den Fans zur WM verabschiedet. In einem lockeren Trainingskick über 2x25 Minuten vor rund 800 Zuschauern setzte sich die DFB-Auswahl gegen Finnland mit 1:0 durch.
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1: Mit Sophia Schläfer. Ein Polizeieinsatz im Ingolstädter Süden hat am Samstag für großes Aufsehen gesorgt. Jetzt sind weitere Details bekannt. Anwohner meldeten einen Mann im psychischen Ausnahmezustand, der vermeintlich im Besitz von Waffen war. Deswegen wurde ein Spezialeinsatzkommando verständigt und eine Sammelstelle für Einsatzkräfte am Supermarktparkplatz am Pullwall eingerichtet. Schließlich konnte der 30-Jährige in seiner Wohnung festgenommen und in die Psychiatrie eingewiesen werden. Die Polizei stellte unter anderem Schlagringe und eine Machete sicher. Er soll 46 Meter hoch werden und wäre nur 80 Meter vom Ortsrand entfernt. Im Neuburger Stadtteil Marienheim regt sich Widerstand gegen einen geplanten Funkmast. Die Anlage für digitalen Behördenfunk ist auf einem Grundstück der Bundeswehr geplant. Das passt vielen Einwohnern nicht. Deswegen übergab man jetzt mehr als 400 Unterschriften gegen den Mast an Neuburgs Oberbürgermeister Gerhard Schoder. Der versprach Hilfe und schickt die Sammlung nun an die Regierung von Oberbayern. Die ist für eine endgültige Entscheidung zuständig. Herber Verlust für den FC Ingolstadt. Nach 4 Jahren wechselt Rechtsverteidiger Marcel Kostli zum ersten FC Heidenheim und damit auch in die zweite Bundesliga. Mit insgesamt 26 Treffern und 38 Torvorlagen galt der 30-Jährige als einer der größten Leistungsträger der Schanzer. Sein Vertrag beim ersten FC Heidenheim läuft bis 2029. 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
15: Ich bin Helen Martin. Der Tankrabatt und gesunkene Rohölpreise haben die Autofahrer im Mai deutlich entlastet. Laut dem ADAC war der Sprit spürbar günstiger als noch im April. Das war ja der teuerste Tankmonat aller Zeiten. Die Monopolkommission und das IFO-Institut für Wirtschaftsforschung berichten außerdem, dass der Tankrabatt zumindest bei den Benzinsorten E5 und E10 vollständig weitergegeben wird. Kommt die BAföG-Erhöhung oder kommt sie nicht? Das Thema hatte ja in den letzten Tagen für Knatsch in den Regierungsfraktionen gesorgt. Eine feste Zusage gibt die Bundesregierung gerade nicht. Die BAföG-Reform stehe unter einem Finanzierungsvorbehalt, so Regierungssprecher Cornelius. Die Gespräche über das Thema würden andauern. Zuletzt hatte Forschungsministerin Bär die Reform in Frage gestellt und dadurch für Empörung bei der SPD gesorgt. Die Beiträge für die Rente sollen steigen und nach neuen Prognosen noch etwas stärker als bisher gedacht. Die Rentenversicherung schätzt, dass der Beitragssatz 2028 auf fast 20% steigen könnte. Aktuell liegt er bei 18,6%. Wie es sich tatsächlich entwickelt, hängt laut der Rentenversicherung auch von der geplanten Rentenreform der Bundesregierung ab. Morgen steigt die deutsche Fußballnationalmannschaft in den Flieger Richtung USA. In 10 Tagen geht dann die WM los. Heute gab's nochmal ein lockeres Trainingsspiel gegen Finnland. Wie schon gestern beim offiziellen Testspiel hat die DFB-Auswahl gewonnen, diesmal aber ein bisschen niedriger. 1:0 stand es am Ende.
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16: A9 München-Nürnberg, Vorsicht zwischen Langenbruck und Manching, Gefahr durch Teile von einem Fertighaus auf der Fahrbahn. Nochmal die A9 nach Nürnberg in Höhe Raststätte Köschinger Forst Ost, ein kaputter Lastwagen auf dem rechten Fahrstreifen. A93, Holledau nach Regensburg, zwischen Hausen und Saal Haupt momentan gesperrt, der Grund hier ein Unfall im Baustellenbereich, da ist ein Auto in ein Baustellenfahrzeug reingefahren, es liegen Fahrzeugteile auf der Fahrbahn, Vorsicht, auch Personen sind hier auf der Fahrbahn. Rettungsfahrzeuge vor Ort. Es staut sich im Moment. 1 Stunde Zeitverlust.
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16: In Karlskron Richtung Zuchering im 80er-Bereich ein Blitzer. Außerdem in Geimersheim Riedweg Richtung TSV Geimersheim bei Tempo 30.
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16: Meteorologischer Sommeranfang heute und am Nachmittag und zum Start in den Feierabend weiter wechselhaft und etwas kühler bei uns mit um die 20 Grad. Sonne, Wolken, teilweise auch gewittrige Schauer und Wind. In der Nacht ziehen auch Wolkenfelder durch bei um die 10 Grad. Der Wettertrend, morgen ebenfalls ein Sonne-Wolken-Mix, auch Regen dabei, teilweise mit Blitz und Donner. Bis zu 25 Grad werden es. Insgesamt bleibt es eher wechselhaft erstmal.
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16: 16 Uhr durch, Herbert Feldbauer hier. Alles, was ihr wissen müsst auf dem Weg in den Feierabend, bekommt ihr bei uns dazu. Gute Musik von Zucchero und Paul Young, gleich Senza Una Donna, direkt aus den 90ern und aus dem Hier und Heute. Taylor Swift und Opalite jetzt zum Start in die Stunde.

0: Nochmal eine Woche Pfingstferien vor unseren Kindern. Das Ganze bei ein bisschen wechselhafterem Wetter. Jetzt Kai Zorn aus unserer Wetterredaktion bei uns. Grüß dich.
1: Hallo.
0: Wie geht's denn jetzt morgen und am Mittwoch weiter? Was bringen uns die beiden Tage?
1: Regen.
0: Okay.
1: Den die Natur dringend gebrauchen kann. Der Juni zieht jetzt andere Seiten auf. Der Dienstag beginnt erst einmal nach einer frischen Nacht mit Tau und ein paar Nebelfeldern sonnig und warm. Es geht rauf auf 23 bis 28 Grad. Am Nachmittag erwarten uns von Westen her und in Alpennähe teilweise kräftige Schauer und Gewitter. Vor allen Dingen in der Folge mit sehr viel Regen und böig auffrischendem Westwind. Nach einer regnerischen Nacht lässt dann am Mittwoch der Regen nach. Die Wolken lockern auf. Es sind noch ein paar Schauer unterwegs und am Nachmittag zeigt sich häufiger die Sonne. Bei dann allerdings nur noch um die 20 Grad.
0: Wie schaut's mit dem verlängerten Wochenende dank Feiertag aus?
1: Auch wechselhaft. Am Fronleichnamstag starten wir mit Sonnenschein. Dann ziehen aller Voraussicht nach von Westen Wolken mit Regen und teilweise auch Gewittern auf. Und auch von Freitag bis ins Wochenende wechseln sich mal längere sonnige Phasen mit sommerlichen Temperaturen und dann wieder Schauer und Gewitter mit einer Abkühlung auf um die 20 Grad ab. Wann genau welche Schauer kommen, kann man aus heutiger Sicht noch nicht sagen. Es ist sowieso alles ziemlich schwierig in der Mittelfrist, weil es einfach sehr wechselhaft bleiben wird.
0: Okay, da können wir uns zumindest schon mal drauf einstellen. Dankeschön, Kai. Auf in den Feierabend am Montag jetzt mit guter Musik. Bon Jovi bei uns.
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7: Mit Sophia Schläfer. Ein Polizeieinsatz im Ingolstädter Süden hat am Samstag für großes Aufsehen gesorgt. Jetzt sind weitere Details bekannt. Anwohner meldeten einen Mann im psychischen Ausnahmezustand, der vermeintlich im Besitz von Waffen war. Deswegen wurde ein Spezialeinsatzkommando verständigt und eine Sammelstelle für Einsatzkräfte am Supermarktparkplatz am Pulwall eingerichtet. Schließlich konnte der 30-Jährige in seiner Wohnung festgenommen und in die Psychiatrie eingewiesen werden. Die Polizei stellte unter anderem Schlagringe und eine Machete sicher. Er soll 46 Meter hoch werden und wäre nur 80 Meter vom Ortsrand entfernt. Im Neuburger Stadtteil Marienheim regt sich Widerstand gegen einen geplanten Funkmast. Die Anlage für digitalen Behördenfunk ist auf einem Grundstück der Bundeswehr geplant. Das passt vielen Einwohnern nicht. Deswegen übergab man jetzt mehr als 400 Unterschriften gegen den Mast an Neuburgs Oberbürgermeister Gerhard Schröder. Der versprach Hilfe und schickt die Sammlung nun an die Regierung von Oberbayern. Die ist für eine endgültige Entscheidung zuständig. Herber Verlust für den FC Ingolstadt. Nach 4 Jahren wechselt Rechtsverteidiger Marcel Kostli zum 1. FC Heidenheim und damit auch in die 2. Bundesliga. Mit insgesamt 26 Treffern und 38 Torvorlagen galt der 30-Jährige als einer der größten Leistungsträger der Schanzer. Sein Vertrag beim 1. FC Heidenheim läuft bis 2029. 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
8: Auf der A9 München nach Nürnberg zwischen Langenbruck und Manching, da liegen Teile von dem Fertighaus auf der Fahrbahn, die müssen erst weggeräumt werden. Weiter auf die A93 Holledau nach Regensburg, da hat es zwischen Hausen und Saalhaupt einen Unfall im Baustellenbereich gegeben. Da ist ein Auto auf dem Baustellenfahrzeug aufgefahren. Rettungsfahrzeuge sind momentan vor Ort. Es staut sich auf 5 Kilometer, eine knappe Dreiviertelstunde dauert es hier im Moment länger. Im weiteren Verlauf der A93 nach Weiden zwischen Schwandorf Mitte und Schwandorf Nord ebenfalls 1 Kilometer Stau, 5 Minuten plus.
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8: Ihr habt uns einen Blitzer gemeldet in Karlskron Richtung Zuchering im 80er-Bereich.
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8: Meteorologischer Sommeranfang heute und am Nachmittag und zum Start in den Feierabend weiter wechselhaft und etwas kühler bei uns mit um die 20 Grad. Sonne, Wolken, teilweise auch gewittrige Schauer und Wind. In der Nacht ziehen auch Wolkenfelder durch bei um die 10 Grad. Der Wettertrend, morgen ebenfalls ein Sonne-Wolken-Mix, auch Regen dabei, teilweise mit Blitz und Donner. Bis zu 25 Grad werden es. Insgesamt bleibt's eher wechselhaft erstmal.
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Radio in nach 4:30 am Montag und pünktlich zum meteorologischen Sommeranfang. Regnet's und donnert's. Aber das passt zum Regen auch dringend nötig. Für unsere Kinder heißt es Halbzeit in den Pfingstferien. Und was in dieser kurzen Feiertagswoche alles in der Region geboten ist, das hört ihr gleich zusammengefasst bei uns.

0: Rösner. Radio Inn am Montag in den Pfingstferien kurz vor 5. Wir starten heute in den Juni. Eine kurze Arbeitswoche liegt vor uns. Und was steht da so alles an? Radio Inn Lokalreporter Furkan Beuratz.
1: Erstmal das Wichtigste vorab. Am Donnerstag ist Fronleichnam, das heißt Feiertag in ganz Bayern. Wer sich zusätzlich den Freitag noch freigenommen hat, kann sich auf ein extra langes Wochenende freuen. An Fronleichnam selbst gibt es natürlich wieder die großen traditionellen Prozessionen. Zum Beispiel in Eichstätt. Das ist jedes Jahr ein echter Hingucker. Sportlich gesehen ist aktuell Durchschnaufen angesagt. Der FCI und der ERCI sind in der verdienten Sommerpause. Da schwitzen aktuell höchstens die Manager bei der Suche nach neuen Spielern für die kommende Saison.
0: Und freie Tage sind natürlich immer gut. Aber was machen wir, wenn es zwischendurch auch mal regnet, wie jetzt in dieser Woche? Ganz einfach, wir flüchten ins Trockene.
1: Genau, markiert euch schon mal ganz dick den Sonntag im Kalender. Da ist nämlich Tag der offenen Schanz. Das ist Ingolstadts Beitrag zum Internationalen Festungstag. An gleich 23 Orten könnt ihr hinter sonst verschlossene Türen blicken und sehen, was in den alten Festungsgebäuden heutzutage so los ist. Ein Highlight ist zum Beispiel das Fort Prinz Karl, wo ihr bei Kurzrundgängen das einzige noch komplett erhaltene Außenfort der Region in seiner ganzen Größe erkunden könnt. Und auch am Kap 94 solltet ihr unbedingt mal vorbeischauen, denn dort gibt am Nachmittag die Airfield Big Band ein kostenloses Dach- und Fensterkonzert.
0: Richtig schön. Dankeschön, Furkan Beuratz. Das komplette Programm findet ihr online auf ingolstadt.live. Und jetzt ab in den Feierabend. 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
18: Ich bin Helen Martin. NRW-Ministerpräsident Wüst hat alle Spekulationen über einen möglichen Kanzlertausch erneut zurückgewiesen. Bei einer CDU-Tagung im Sauerland hat Wüst Kanzler Merz seine volle Unterstützung zugesichert. Mehr dazu von Thomas Brockt.
19: Das Treffen in Meschede war schon lange geplant. Eigentlich eher unspektakulär wurde nun, nach den Medienberichten über angebliche Gedankenspiele in der Union, den Kanzler Merz durch Wüst zu ersetzen, genau hingeschaut und gehört. Wüst sagte nochmal, dass das Ganze Quatsch sei und dass Merz die aktuell großen Herausforderungen entschlossen anpacke.
18: Der April war ja der teuerste Tankmonat aller Zeiten. Im Mai hat's an der Zapfsäule aber schon wieder anders ausgesehen. Laut dem ADAC war Sprit wieder günstiger, bedingt durch den Tankrabatt und gesunkene Rohölpreise. Bei den Benzinsorten E5 und E10 werde der Tankrabatt komplett weitergegeben, heißt es zum Beispiel vom IFO-Institut. Die AfD in Niedersachsen darf vorerst stärker vom Landesverfassungsschutz beobachtet werden. Dagegen hatte sich die Partei mit einem Eilantrag gewehrt. Der wurde vom Verwaltungsgericht Hannover jetzt abgelehnt. Der Verfassungsschutz hatte die AfD in Niedersachsen als Beobachtungsobjekt von erheblicher Bedeutung hochgestuft. Begründet hatte die Behörde das mit rechtsextremistischen Bestrebungen in der Partei. Regelmäßig starke Schmerzen und verminderte Fruchtbarkeit. Immer mehr Frauen erhalten in Bayern die Diagnose Endometriose. Innerhalb von 20 Jahren hat sich die Zahl der Diagnosen auf fast 83.000 Fälle mehr als verdoppelt. Endometriose ist eine Erkrankung, bei der sich gebärmutterähnliches Gewebe im Bauchraum ansiedelt. Experten gehen von einer hohen Dunkelziffer aus, da die Schmerzen oft fälschlicherweise für Regelschmerzen gehalten werden.
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1: A3 nach Passau in Höhe Rosenhof, die Ausfahrt blockiert. Hier steht ein defekter PKW. A9 München nach Nürnberg in Höhe Raststätte Köschinger Forst Ost, Gefahr durch einen defekten LKW, der blockiert den rechten Fahrstreifen. Und A93 Holledau nach Regensburg zwischen Hausen und Saalhaupt, ein Unfall. Personen hier auf der Fahrbahn, es staut sich. Der rechte Fahrstreifen ist im Moment gesperrt. Hier könnt ihr über den linken fahren.
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1: Im südlichen Landkreis Regensburg in Seedorf an der Kreuzung steht ein Blitzer. Außerdem von Großmehring kommend Richtung Manching, kurz vor Rottmannshardt.
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1: In den Feierabend heute am Montag mit Temperaturen um 20 Grad. Wechselhaft mit Wolken, mal Sonne, auch gewittrige Schauer dabei und Wind. In der Nacht ziehen Wolkenfelder durch bei um die 10 Grad. Der Wettertrend. Morgen weiterhin durchwachsen entlang der Donau und in der gesamten Region. Auch mit Regen, teilweise auch mit Blitz und Donner. Also im Laufe des Tages bei bis zu 25 Grad. Insgesamt bleibt es eher bei wechselhaftem Wetter in dieser Woche.

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1: Wenn ihr am Wochenende grillen wolltet und es hat nicht geklappt, dann gibt's nur einen Grund. Der Brenner war blockiert. Der dauert ein bisschen, okay. Vielleicht probieren wir es heute nochmal mit dem Grillen, wenn es gerade nicht regnet. Auf in dem Montag, Feierabend jetzt mit Musik von Toploader aus den 2000ern. Dancing in the Moonlight davor, der aktuelle Song von Bruno Mars. I Just Might, um kurz nach 17 Uhr. Ich bin Herbert Feldbauer. Servus.

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0: Von 3 bis frei der Montag, Feierabend. Also wenn sich die deutsche Fußballnationalmannschaft so anstellt wie bei den beiden Testspielen gegen Finnland, beide gewonnen, dann wird's auch was in knapp 2 Wochen, wenn's losgeht, sich warm geschossen für die Weltmeisterschaft. Morgen, wenn ihr wieder in die Arbeit geht, reist die Fußballnationalmannschaft zur WM in die USA, von Frankfurt aus nach Chicago. Für die Passagiere, die zufällig auch in dieser Zeit morgen in die Vereinigten Staaten fliegen, kann es eine Überraschung geben, weil der DFB-Tross fliegt in einer regulären Linienmaschine. Das ist seit wenigen Jahren so Standard. Ein Rückflug ist logischerweise noch nicht gebucht. Ich glaube aber, die Lufthansa hat gleich nach der Vorrunde einen reserviert.
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7: Mit Sophia Schläfer. Erst ein Knall, dann ganz viel Rauch. Im Keller eines Einfamilienhauses in Rohrbach brannte es gestern Mittag. Vermutlich entstand das Feuer durch eine Motorradbatterie, die auf einer Werkbank verpuffte. Die Bewohner des Hauses hörten nur ein lautes Geräusch, danach rauchte es aus dem Untergeschoss. Die freiwilligen Feuerwehren Rohrbach und Wolnzach löschten den Brand, keine Personen sind verletzt. Es entstand ein Sachschaden in Höhe von rund 10.000 Euro. Ein kurzer Kirchenbesuch hat zwei Neuburgern ihr Fahrrad gekostet. Gestern Vormittag hielten sich die beiden für etwa 15 Minuten in der Heiliggeistkirche auf. Ihre Fahrräder im Wert von ca. 6.000 Euro befanden sich abgesperrt auf dem Spitalplatz. Als die zwei Neuburger weiterfahren wollten, waren ihre Räder samt Schloss verschwunden. Die Polizei ermittelt und sucht nach Zeugen. Eine Beschreibung der Fahrräder findet ihr auf unserer Homepage. Das Ingolstädter Pfingstvolksfest verlief größtenteils friedlich. Ausnahmen gab es jeweils an den Wochenenden. Am ersten Freitag beleidigte ein alkoholisierter und ziemlich aggressiver 17-Jähriger die Beamten. Sein Abend endete auf dem Präsidium. Am Folgetag kam es zu einer Schlägerei mit mehreren Beteiligten und Verletzten. Eine ähnliche Auseinandersetzung gab es am zweiten Volksfestwochenende zwischen zwei Jugendlichen. Zu Platzverweisen kam es in diesem Jahr nur selten. Insgesamt ist die Polizei recht zufrieden. 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
8: Obacht auf der A3 nach Nürnberg zwischen Neumarkt in der Oberpfalz und Oberösbach. Hier liegt ein Spanngurt auf der Fahrbahn. A9 München-Nürnberg zwischen Langenbruck und Manching. Hier immer noch Gefahr durch Teile von einem Fertighaus hier auf bzw. an der Fahrbahn. A93 Holledau nach Regensburg. Da gibt's gute Nachrichten. Zwischen Hausen und Saalhaupt ist die Unfallstelle geräumt. Der Stau löst sich auf.
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8: Servus, der Herbert hier.
9: Ja, da ist der Carsten. In Neutraubling steht ein Blitzer in der Heidauer Straße in Höhe am Braunfels.
8: Im Landkreis Regensburg in Neutraubling, Heidauer Straße. Dankeschön.
9: Ja, gerne. Tschüss.
8: Tschüss, bitte. Außerdem wird geblitzt kurz vor Rottmannshardt von Großmehring Richtung Manching. Danke auch nochmal an den Holger.
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8: in den Feierabend heute am Montag mit Temperaturen um 20 Grad. Wechselhaft mit Wolken, mal Sonne, auch gewittrige Schauer dabei und Wind. In der Nacht ziehen Wolkenfelder durch bei um die 10 Grad. Der Wettertrend. Morgen weiterhin durchwachsen entlang der Donau und in der gesamten Region auch mit Regen, teilweise auch mit Blitz und Donner, also im Laufe des Tages bei bis zu 25 Grad. Insgesamt bleibt's eher bei wechselhaftem Wetter in dieser Woche.
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Radio Inn am Montag, der 1. Juni. Heute vor 2 Jahren ist das Hochwasser in unsere Region gekommen. Seither wurde vieles saniert und die Spuren beseitigt. Mancherorts sind sie aber noch sichtbar. Wie man aus einer Katastrophe auch Hoffnung und Zuversicht schöpfen kann, das erzählen uns gleich hier bei uns bei Radio Inn ein paar Schrobenhausner.

0: Radio Inn, kurz vor 6 zum Montag, Feierabend. Manchmal braucht es wie in dieser Woche nur mal so einen kurzen, gescheiten Duscherer, einen kräftigen Regenschauer. Dann denken einige hier bei uns an ein Ereignis vor genau 2 Jahren zurück. Da ist das Hochwasser gekommen und hat vieles zerstört, so zum Beispiel das Gemeindehaus der Christuskirche in Schrobenhausen. Die Gemeindemitglieder dort haben sich nicht unterkriegen lassen. Ein Jahr später haben sie zum ersten Jahrestag ein 24-Stunden-Benefizkonzert organisiert. Hoffnung, der damalige Titel, Pfarrerin Simone Hack.
1: Also der Zusammenhalt war, glaube ich, immer da. Es ist aber tatsächlich so, dass wir einfach gemerkt haben, sowohl innerhalb der Gemeinde als auch eben jetzt von der Stadt, von den Menschen, wir gehören einfach zu Schrobenhausen und umgekehrt. Und das ist ein ganz tolles Gefühl. Und die Menschen haben überall angepackt. Und dass man improvisieren muss, das hat immer funktioniert. Das hat keiner gemeckert, warum man das jetzt irgendwie anders machen muss. Sondern hat einfach gemacht und so viel konnte ganz viel stattfinden, wie eben auch dieses Konzert, was sonst eigentlich nicht gegangen wäre. Und das ist doch was ganz Tolles und trägt uns, glaube ich, auch noch in die nächsten Jahre hinein, dieses Wissen, wir halten zusammen.
0: Das Wasser ist zwar nicht mehr sichtbar, aber die Erinnerung daran schon. Das sagt auch Gemeindemitglied Verena Stadler.
2: Das ist in Schrobenhausen sehr, sehr präsent in den Medien, auch durch unseren neuen Stadtrat jetzt wieder präsent geworden. Und ja, es gab einfach viele, viele Betroffene, die das auch nicht so schnell vergessen werden und die im Endeffekt immer noch kein gutes Gefühl haben, wenn es länger regnet.
0: Im Jahr 2 nach dem Hochwasser, da gibt es eine Neuauflage des 24-Stunden-Konzerts. Am Freitag, 12. Juni, nachmittags geht's da los. Bis Samstag wird gesungen, Bands und Chöre aus der Region treten auf. Einfach reinsetzen in die Schrobenhausener Christuskirche und zuhören. Übrigens, nachts nach Mitternacht soll eine ganz besondere Atmosphäre sein. 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
13: Ich bin Helen Martin. Der Tankrabatt scheint inzwischen zu wirken. Tanken hat im Mai deutlich weniger gekostet als noch im April. Laut ADAC kostete ein Liter Super E10 im Schnitt rund 13 Cent weniger. Diesel war sogar etwa 27 Cent günstiger. Zoe Tassovali berichtet.
14: Nach dem eher holprigen Start kommt die Steuersenkung inzwischen wohl komplett bei den Autofahrern an. Das zeigen Auswertungen des IFO-Instituts und der Monopolkommission. Vor allem bei Benzin lässt sich die Entlastung inzwischen klar an den Preisen ablesen. Geholfen haben dabei auch die zuletzt niedrigeren Rohölpreise.
13: Das Kind ist krank und wer bleibt zu Hause? In den meisten Fällen die Mutter, wie eine Auswertung der AOK zeigt. Demnach haben letztes Jahr fast 3/4 der Kinderkrankentage Frauen genommen. Am seltensten haben die Väter in Bayern das kranke Kind betreut, am häufigsten in Sachsen. AOK-Chefin Reimann spricht von einer ungleichen Verteilung der Care-Arbeit. Am Fellhorn im Allgäu soll ein neuer Sessellift entstehen. Dagegen haben heute Naturschützer des Landesbunds für Vogel- und Naturschutz protestiert. Sie sehen bedrohte Tierarten wie das Birkhuhn in Gefahr. Bereits Ende März hat der LBV einen Eilantrag dagegen eingereicht. Sie werfen der Fellhornbahn vor, mit dem Bau der Gerichtsentscheidung zuvorzukommen. Morgen steigt die deutsche Fußballnationalmannschaft in den Flieger Richtung USA. In 10 Tagen geht dann die WM los. Heute gab es nochmal ein lockeres Trainingsspiel gegen Finnland. Wie schon gestern beim offiziellen Testspiel hat die DFB-Auswahl gewonnen, diesmal aber ein bisschen niedriger. 1:0 stand es am Ende.
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15: Auf der A3 nach Passau, Obacht. Zwischen Kreuz Regensburg und Burg Weinting hat es einen Unfall gegeben. Es staut sich in dem Bereich. A9 München-Nürnberg in Höhe Raststätte Köschinger Forst Ost. Ein defekter LKW, der blockiert hier den rechten Fahrstreifen. Und die A93 Holledau Regensburg zwischen Hausen und Saalhaupt. Eine Baustelle, da läuft eine Fahrbahnerneuerung. Der Verkehr wird über den Standstreifen geleitet.
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15: Im Landkreis Regensburg in Neutraubling, Heidauer Straße, Höhe am Braunfeld, steht der Blitzer. Und außerdem meldet der Holger einen von Großmehring Richtung Manching, kurz vor Rottmannshardt.
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15: Jetzt am Abend Temperaturen um 18 Grad noch. Eher wechselhaft ist die neue Woche jetzt gestartet nach den Unwettern vom Wochenende. Mit Wolken, mal Sonne und auch gewittrige Schauer dabei, dazu Wind. In der Nacht ziehen auch Wolkenfelder durch bei um die 10 Grad. Der Wettertrend. Morgen bleibt's auch weiter durchwachsen entlang der Donau und in der Region mit Sonne und Wolken und auch Regen, teilweise mit Gewittern bis zu 25 Grad. Im Großen und Ganzen bleibt's bei diesem wechselhaften Wetter erstmal in dieser Woche.

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2: Starten wir durch in Richtung Feierabend, gemütlich machen auf der Couch. Wir haben es kurz nach 6. Ganz viel gute Musik in der nächsten halben Stunde für euch zum Feierabend. Michael Schulte dabei, ganz neu mit Love Sick, Cher, die 90er mit Strong Enough, Kultsong und Hosier mit Too Sweet. So geht's in diese Stunde jetzt. Ich bin Herbert Feldbauer.

Der Montagabend, bald wird's 6:30. Auf der Fahrt in den Urlaub oder wieder zurück, kann man nur hoffen, dass man ganz lange im Stau steht. Also zumindest, wenn man durch Italien fährt. Seit heute gilt da, wenn wir zu lange im Stau stehen an Autobahnbaustellen, bekommen wir die bezahlte Maut teilweise oder auch sogar ganz zurückerstattet. Also dann, wenn die Fahrt auf einer Strecke von weniger als 100 Kilometern 10 Minuten länger dauert als üblich. Bei einer Stunde wird alles erstattet. Die Entschädigung kann man dann über eine App beantragen. Laut ADAC ist für uns deutsche Urlauber aber eine italienische Steuernummer oder Umsatzsteueridentifikationsnummer erforderlich. Die bekommt man dann bei der deutschen Botschaft in Rom, muss man da beantragen. Also diese Bürokratie ist genau meine Art von Humor, um am Ende 4 Euro erstattet zu bekommen, fahrt man extra einen 500 Kilometer Umweg nach Rom. Wobei, wenn da ordentlich Stau auf dem Weg ist, bekommt man vielleicht sogar das Doppelte.

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10: Mit Sophia Schläfer. Erst ein Knall, dann ganz viel Rauch. Im Keller eines Einfamilienhauses in Rohrbach brannte es gestern Mittag. Vermutlich entstand das Feuer durch eine Motorradbatterie, die auf einer Werkbank verpuffte. Die Bewohner des Hauses hörten nur ein lautes Geräusch, danach rauchte es aus dem Untergeschoss. Die freiwilligen Feuerwehren Rohrbach und Wolnzach löschten den Brand, keine Personen sind verletzt. Es entstand ein Sachschaden in Höhe von rund 10.000 Euro. Ein kurzer Kirchenbesuch hat zwei Neuburgern ihr Fahrrad gekostet. Gestern Vormittag hielten sich die beiden für etwa 15 Minuten in der Heiliggeistkirche auf. Ihre Fahrräder im Wert von ca. 6.000 Euro befanden sich abgesperrt auf dem Spitalplatz. Als die zwei Neuburger weiterfahren wollten, waren ihre Räder samt Schloss verschwunden. Die Polizei ermittelt und sucht nach Zeugen. Eine Beschreibung der Fahrräder findet ihr auf unserer Homepage. Das Ingolstädter Pfingstvolksfest verlief größtenteils friedlich. Ausnahmen gab es jeweils an den Wochenenden. Am ersten Freitag beleidigte ein alkoholisierter und ziemlich aggressiver 17-Jähriger die Beamten. Sein Abend endete auf dem Präsidium. Am Folgetag kam es zu einer Schlägerei mit mehreren Beteiligten und Verletzten. Eine ähnliche Auseinandersetzung gab es am zweiten Volksfestwochenende zwischen zwei Jugendlichen. Zu Platzverweisen kam es in diesem Jahr nur selten. Insgesamt ist die Polizei recht zufrieden. 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
11: Freie Fahrt wieder auf der A3 nach Passau zwischen Regensburg-Universität und Burgweinting ist die Unfallstelle geräumt. A9 Nürnberg-München zwischen Dreieck Nürnberg-Feucht und Allersberg Gefahr durch einen defekten PKW. Und A93 Holledau nach Regensburg zwischen Hausen und Saalhaupt eine Baustelle, der Verkehr wird über den Standstreifen geleitet.
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11: Im Landkreis Regensburg in Neutraubling, Heidauer Straße, einer gemeldet.
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11: Jetzt am Abend Temperaturen um 18 Grad noch. Eher wechselhaft ist die neue Woche jetzt gestartet nach den Unwettern vom Wochenende. Mit Wolken, mal Sonne und auch gewittrige Schauer dabei, dazu Wind. In der Nacht ziehen auch Wolkenfelder durch bei um die 10 Grad. Der Wettertrend. Morgen bleibt's auch weiter durchwachsen entlang der Donau und in der Region mit Sonne und Wolken und auch Regen, teilweise mit Gewittern bis zu 25 Grad. Im Großen und Ganzen bleibt's bei diesem wechselhaften Wetter erstmal in dieser Woche.
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von 3 bis frei am Montag bei Radio Inn. Wir haben es 20 vor 7 jetzt und dürfen uns jetzt schon freuen auf ein Ereignis, das noch im Sommer auf uns zukommt, das Ingolstädter Bürgerfest. Was da alles so auf dem Programm steht, das hört ihr gleich bei uns. Weiter durch den Abend jetzt mit mehr Hits und mehr Vielfalt. 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

0: Radio Inn, kurz vor 7 am Montag. Mit dem 1. Juni konnte man heute das alte Kalenderblatt abreißen. Und wenn wir dann das vom Juni auch abgerissen haben, im Juli dann, steigt in Ingolstadt endlich wieder das Bürgerfest am 2. Juli-Wochenende dann. Zum Glück, weil eigentlich hat die Stadt die Veranstaltung gestrichen aus Spargründen. Trotzdem ziehen Stadtrat Karl Ettinger und die Innenstadtfreunde das Projekt jetzt einfach ehrenamtlich auf. Die Bewerbungen von Bands, DJs und Co. stapeln sich, aber auf die Bühne darf längst nicht jeder. Die Künstler sollen dafür nämlich eine bestimmte Anforderung erfüllen, erklärt Mitorganisator Oliver Munz.
1: Sowohl DJs als auch Bands versuchen wir ganz bewusst aus der Region heraus zu besetzen. Und bei der Region reden wir jetzt einmal so im Großen und Ganzen von der Region 10. Und wenn da mal ein Münchner oder ein Nürnberger oder ein Augsburger oder ein Regensburger dabei ist, dann ist das nicht schlimm. Aber so ist unsere Vorgehensweise, also Region first. Das heißt ja nicht umsonst, von Bürgern für Bürger.
0: Mitte des Monats wird das komplette Programm dann online gehen. Ganz in trockenen Tüchern ist die Finanzierung des Bürgerfests aber noch nicht. Drum seid ihr jetzt gefragt, schnappt euch auf dem Fest ein kleines Bändchen für 3 €. Damit beteiligt ihr euch nicht nur an den Kosten des Fests. Auch die lokalen Vereine freuen sich, denn 50 Cent von jedem Verkauf landen direkt in ihrer Kasse. Schönen Abend euch mit Radio Inn.

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13: Ich bin Oliver Urbanke. Der Tankrabatt und gesunkene Rohölpreise haben die Autofahrerinnen und Autofahrer im Mai deutlich entlastet. Laut dem ADAC war der Sprit spürbar günstiger als noch im April, der ja der teuerste Tankmonat aller Zeiten war. Die Monopolkommission und das IFO-Institut für Wirtschaftsforschung berichten außerdem, dass der Tankrabatt zumindest bei den Benzinsorten E5 und E10 vollständig weitergegeben wird. Die Nettozuwanderung nach Deutschland ist letztes Jahr deutlich gesunken, das meldet das Statistische Bundesamt. Rund 235.000 Menschen mehr sind eingereist als ausgewandert, das sind 45% weniger als im Jahr davor. Als Hauptgrund nennen die Statistiker, dass deutlich weniger Menschen aus Syrien, Afghanistan und der Ukraine kommen. Für den Terroranschlag auf feiernde Menschen in Bielefeld ist ein 36-Jähriger zu lebenslanger Haft verurteilt worden. Das Düsseldorfer Oberlandesgericht sprach ihn wegen vierfachen versuchten Mordes schuldig, stellte die besondere Schwere der Schuld fest und ordnete Sicherungsverwahrung an. Thomas Brock berichtet.
14: Das Gericht verhängte damit die Höchststrafe und folgte dem Antrag der Bundesanwaltschaft. Die hält den Syrer wegen seiner radikal-islamischen Gesinnung weiter für gefährlich. Er hatte vor gut einem Jahr vor einer Bar in Bielefeld feiernde Menschen mit einem Messer angegriffen. 4 wurden lebensgefährlich verletzt. Der Täter soll bereits in Syrien jahrelang für die Terrormiliz IS tätig gewesen sein. 2023 kam er dann nach Deutschland.
13: Müssen Männer im Alter zwischen 18 und 45 bald doch eine Genehmigung einholen, wenn sie längere Zeit Deutschland verlassen wollen? Es geht dabei um mindestens 3 Monate Auslandsaufenthalt. Hintergrund: Im Wehrdienstgesetz ist dieser Passus beinhaltet, wurde aber von Verteidigungsminister Pistorius außer Kraft gesetzt. Laut Bericht von Fachleuten könnte er damit seine Kompetenzen überschritten haben.
0: 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Aktuell liegen uns keine größeren Störungsmeldungen vor. 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
1: Jetzt am Abend Temperaturen um 18 Grad noch. Eher wechselhaft ist die neue Woche jetzt gestartet nach den Unwettern vom Wochenende. Mit Wolken, mal Sonne und auch gewittrige Schauer dabei, dazu Wind. In der Nacht ziehen auch Wolkenfelder durch bei um die 10 Grad. Der Wettertrend. Morgen bleibt es auch weiter durchwachsen entlang der Donau und in der Region mit Sonne und Wolken und auch Regen, teilweise mit Gewittern bis zu 25 Grad. Im Großen und Ganzen bleibt es bei diesem wechselhaften Wetter erstmal in dieser Woche.
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1: Der Montag einer schon wieder kurzen Arbeitswoche, dank Feiertag am Donnerstag. Wenn ihr euch den Brückenfreitag auch noch nehmt, dann ist es im besten Fall nur eine 3-Tage-Woche für euch. Schönen guten Abend, hier ist Herbert Feldbauer. Es ist kurz nach 19 Uhr mit Hathaway und What is Love aus den 90ern und Miley Cyrus End of the World. Bekommt ihr als nächstes gute Musik zum Start in diese Stunde.
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Also wenn sich die deutsche Fußballnationalmannschaft so anstellt wie bei den beiden Testspielen gegen Finnland, beide gewonnen, dann wird's auch was in knapp 2 Wochen, wenn's losgeht, sich warm geschossen für die Weltmeisterschaft. Morgen, wenn ihr wieder in die Arbeit geht, reist die Fußballnationalmannschaft zur WM in die USA von Frankfurt aus nach Chicago. Für die Passagiere, die zufällig auch in dieser Zeit morgen in die Vereinigten Staaten fliegen, kann es eine Überraschung geben, weil der DFB-Tross fliegt in einer regulären Linienmaschine. Das ist seit wenigen Jahren so Standard. Ein Rückflug ist logischerweise noch nicht gebucht. Ich glaube aber, die Lufthansa hat gleich nach der Vorrunde einen reserviert.

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4: Mit Sophia Schläfer. Ein Polizeieinsatz im Ingolstädter Süden hat am Samstag für großes Aufsehen gesorgt. Jetzt sind weitere Details bekannt. Anwohner meldeten einen Mann im psychischen Ausnahmezustand, der vermeintlich im Besitz von Waffen war. Deswegen wurde ein Spezialeinsatzkommando verständigt und eine Sammelstelle für Einsatzkräfte am Supermarktparkplatz am Pulwall eingerichtet. Schließlich konnte der 30-Jährige in seiner Wohnung festgenommen und in die Psychiatrie eingewiesen werden. Die Polizei stellte unter anderem Schlagringe und eine Machete sicher. Er soll 46 Meter hoch werden und wäre nur 80 Meter vom Ortsrand entfernt. Im Neuburger Stadtteil Marienheim regt sich Widerstand gegen einen geplanten Funkmast. Die Anlage für digitalen Behördenfunk ist auf einem Grundstück der Bundeswehr geplant. Das passt vielen Einwohnern nicht. Deswegen übergab man jetzt mehr als 400 Unterschriften gegen den Mast an Neuburgs Oberbürgermeister Gerhard Schoder. Der versprach Hilfe und schickt die Sammlung nun an die Regierung von Oberbayern. Die ist für eine endgültige Entscheidung zuständig. Herber Verlust für den FC Ingolstadt. Nach 4 Jahren wechselt Rechtsverteidiger Marcel Kostli zum 1. FC Heidenheim und damit auch in die 2. Bundesliga. Mit insgesamt 26 Treffern und 38 Torvorlagen galt der 30-Jährige als einer der großen Leistungsträger der Schanzer. Sein Vertrag beim 1. FC Heidenheim läuft bis 2029.
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7: Aktuell liegen uns keine größeren Störungsmeldungen vor.
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8: 7:30 durch am Montag. Meteorologischer Sommeranfang, der 1. Juni. Herbert Feldbauer hier. Sommersound in dieser halben Stunde von Ronan Keating. Life is a roller coaster. Real life dabei, die 80er, Send Me an Angel und vorher Dasher mit Austin.
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Der Montagabend um kurz vor 8. Auf der Fahrt in den Urlaub oder wieder zurück, kann man nur hoffen, dass man ganz lange im Stau steht. Also zumindest, wenn man durch Italien fährt. Seit heute gilt da, wenn wir zu lange im Stau stehen an Autobahnbaustellen, bekommen wir die bezahlte Maut teilweise oder auch sogar ganz zurückerstattet. Also dann, wenn die Fahrt auf einer Strecke von weniger als 100 Kilometern 10 Minuten länger dauert als üblich. Bei einer Stunde wird alles erstattet. Die Entschädigung kann man dann über eine App beantragen. Laut ADAC ist für uns deutsche Urlauber aber eine italienische Steuernummer oder Umsatzsteueridentifikationsnummer erforderlich. Die bekommt man dann bei der deutschen Botschaft in Rom, muss man da beantragen. Also diese Bürokratie ist genau meine Art von Humor. Um am Ende 4 Euro erstattet zu bekommen, fahrt man extra einen 500 Kilometer Umweg nach Rom. Wobei, wenn da ordentlich Stau auf dem Weg ist, bekommt man vielleicht sogar das Doppelte.

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5: Ich bin Oliver Urbanke. Nach tagelangen Spekulationen über einen möglichen Wechsel an der Spitze der Bundesregierung haben Kanzler Merz und der als sein möglicher Nachfolger gehandelte NRW-Ministerpräsident Wüst ihren Zusammenhalt demonstriert. Bei einem Treffen im Sauerland wies Wüst die Wechselgerüchte erneut mit scharfen Worten zurück und sicherte Merz seine volle Unterstützung. Die Herausforderungen, vor denen Deutschland stehe, seien groß und Merz gehe sie als Kanzler entschlossen an. Autos ohne Fahrer gehören in einigen Teilen der Welt zum täglichen Bild und das könnte auch in Deutschland bald soweit sein. Der Fahrdienstvermittler Uber und das KI-Unternehmen Autobrains aus Israel starten ein Robotaxi-Programm in München. Es soll hier bald eine Fahrzeugflotte geben, in der Taxis ohne Fahrer auskommen. Die Fahrzeuge brauchen damit auch kein klassisches Cockpit, da kein Mensch eingreifen muss. Mit dem Vormarsch israelischer Bodentruppen im Libanon und möglichen neuen Angriffen eskaliert der Krieg im kleinen Mittelmeerland weiter. Israels Ministerpräsident Netanyahu kündigte neue Angriffe auf Ziele der Hisbollah an. Cindy Riechau berichtet.
6: Die Hisbollah hat derweil ihren Beschuss auf Nordisrael verstärkt. Immer wieder gibt es dort derzeit Luftalarm. Israelische Medien berichteten unter Berufung auf US-Regierungsvertreter derweil, Washington habe grünes Licht für neue Angriffe in den Vororten der libanesischen Hauptstadt gegeben. Ein Anwohner dort sagte, er halte es nicht mehr aus und machte die Hisbollah für die Situation verantwortlich. Die Gegend gilt als Hochburg der Miliz.
5: Wenn Kinder krank sind, bleiben in Bayern besonders selten die Väter zu Hause. Weniger als ein Viertel der Kinderkrankentage entfiel im vergangenen Jahr auf männliche Kassenmitglieder, wie das Wissenschaftliche Institut der AOK ermittelt hat. Das ist bundesweit der niedrigste Wert. Am häufigsten bleiben Väter kranker Kinder in Sachsen zu Hause.
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7: Im Herzen Bayerns liegen uns momentan keine größeren Störungsmeldungen vor.
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8: Jetzt am Abend Temperaturen um 18 Grad noch. Eher wechselhaft ist die neue Woche jetzt gestartet nach den Unwettern vom Wochenende. Mit Wolken, mal Sonne und auch gewittrige Schauer dabei, dazu Wind. In der Nacht ziehen auch Wolkenfelder durch bei um die 10 Grad. Der Wettertrend. Morgen bleibt es auch weiter durchwachsen entlang der Donau und in der Region mit Sonne und Wolken und auch Regen, teilweise mit Gewittern bis zu 25 Grad. Im Großen und Ganzen bleibt es bei diesem wechselhaften Wetter erstmal in dieser Woche.
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2: Mit Sophia Schläfer. Ein Polizeieinsatz im Ingolstädter Süden hat am Samstag für großes Aufsehen gesorgt. Jetzt sind weitere Details bekannt. Anwohner meldeten einen Mann im psychischen Ausnahmezustand, der vermeintlich im Besitz von Waffen war. Deswegen wurde ein Spezialeinsatzkommando verständigt und eine Sammelstelle für Einsatzkräfte am Supermarktparkplatz am Pullwall eingerichtet. Schließlich konnte der 30-Jährige in seiner Wohnung festgenommen und in die Psychiatrie eingewiesen werden. Die Polizei stellte unter anderem Schlagringe und eine Machete sicher. Er soll 46 Meter hoch werden und wäre nur 80 Meter vom Ortsrand entfernt. Im Neuburger Stadtteil Marienheim regt sich Widerstand gegen einen geplanten Funkmast. Die Anlage für digitalen Behördenfunk ist auf einem Grundstück der Bundeswehr geplant. Das passt vielen Einwohnern nicht. Deswegen übergab man jetzt mehr als 400 Unterschriften gegen den Mast an Neuburgs Oberbürgermeister Gerhard Schoder. Der versprach Hilfe und schickt die Sammlung nun an die Regierung von Oberbayern. Die ist für eine endgültige Entscheidung zuständig. Herber Verlust für den FC Ingolstadt. Nach 4 Jahren wechselt Rechtsverteidiger Marcel Kostli zum 1. FC Heidenheim und damit auch in die 2. Bundesliga. Mit insgesamt 26 Treffern und 38 Torvorlagen galt der 30-Jährige als einer der großen Leistungsträger der Schanzer. Sein Vertrag beim 1. FC Heidenheim läuft bis 2029.
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5: Im Herzen Bayerns liegen uns momentan keine größeren Störungsmeldungen vor.
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1: Ich bin Oliver Urbanke. Kommt die BAföG-Erhöhung oder kommt sie nicht? Das Thema hatte in den letzten Tagen für Streit in den Regierungsfraktionen gesorgt. Eine feste Zusage gibt die Bundesregierung gerade nicht. Die BAföG-Reform stehe unter einem Finanzierungsvorbehalt, so Regierungssprecher Cornelius. Die Gespräche über das Thema würden andauern. Zuletzt hatte Forschungsministerin Bär die Reform in Frage gestellt und dadurch für Empörung bei der SPD gesorgt. Die Zahl der Menschen, die in Deutschland Schutz beantragen, ist im Mai weiter gesunken. Wie das Bundesinnenministerium mitgeteilt hat, wurden beim Bundesamt für Migration und Flüchtlinge im vergangenen Monat gut 5.560 Anträge gestellt, so wenig wie seit 2020 nicht mehr. Im Vergleich zum Vorjahresmonat ging die Zahl der Erstanträge um rund 30% zurück. Das Kind ist krank, aber wer bleibt zu Hause? In den meisten Fällen die Mutter, wie eine Auswertung der AOK zeigt. Demnach haben letztes Jahr fast 3/4 der Kinderkrankheitstage Frauen genommen. Am seltensten haben die Väter in Bayern das kranke Kind betreut, am häufigsten in Sachsen. AOK-Chefin Reimann spricht von einer ungleichen Verteilung der Care-Arbeit. Deutschlands Fußballnationalmannschaft hat sich mit einem knappen Sieg von den Fans zur WM verabschiedet. In einem lockeren Trainingsspiel über 2x25 Minuten vor rund 800 Zuschauenden setzte sich die DFB-Auswahl gegen Finnland mit 1:0 durch. Einer der auffälligsten DFB-Spieler im Freundschaftsspiel gestern war Dennis Undav. Der Stürmer vom VfB Stuttgart hat seinen Vertrag bei den Stuttgartern vorzeitig bis 2029 verlängert.
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2: Momentan liegen uns keine größeren Störungsmeldungen vor.
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3: Ich bin Christian Augustin. Heute beginnt die Schwerpunktaktion Landesstraßensicherheit. Sie läuft den ganzen Monat über. Auch das Polizeipräsidium Oberbayern Nord mit Sitz in Ingolstadt beteiligt sich daran. Insgesamt 31 Dienststellen bei uns in der Region sind dabei. Die Kontrollen konzentrieren sich auf die Bekämpfung von häufigen Unfallursachen wie hohes Tempo, riskantes Überholen oder Fahren mit Alkohol und Drogen. Bis einschließlich 30. Juni sind bei den Kontrollen und der Aufklärungsarbeit bei uns in der Region insgesamt rund 300 Einsatzkräfte am Start. Zahlreiche Feuerwehren sind gestern Abend in Ludwigsmoos im Einsatz gewesen. Sie wurden kurz nach 19 Uhr zum Brand einer Garage gerufen. Das Feuer brach nach einem lauten Knall aus. Ein Auto wurde ein Raub der Flammen. Der Schaden liegt bei mehr als 40.000 Euro. Verletzt wurde beim Garagenbrand in Ludwigsmoos niemand. Die Brandursache ist noch nicht bekannt. Sowohl ein technischer Defekt als auch ein Blitzeinschlag kommen in Frage. Es könnte eng werden. Voraussichtlich im Sommer beginnen die Bauarbeiten auf der Startstraße zwischen Berg im Gau und Stengelheim. Los geht's mit dem Bau eines Geh- und Radwegs. Zudem wird die Straße verbreitert und sie bekommt teilweise sogar einen anderen Verlauf. Außerdem wird der Fahrbahnbelag komplett erneuert. Die Bauarbeiten zwischen Berg im Gau und Stengelheim beginnen nach jetzigen Planungen im August, dauern einige Jahre und kosten gut 5 Millionen Euro. 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
5: Ich war gestern im Stadttheater Ingolstadt, als der letzte Vorhang im großen Haus fiel, und habe anschließend Stimmen vor allem von Ensemblemitgliedern eingefangen. Aber auch der neue Kulturbürgermeister Franz Wörl kommt zu Wort. Zum Kulturkanal begrüßt sie Isabella Kreim. Es ist eine historische Zäsur für die Theatergeschichte in Ingolstadt. Gestern fiel im Stadttheater Ingolstadt zum letzten Mal der Vorhang auf unbestimmt lange Zeit. 60 Jahre nach seiner Eröffnung müsste das Theater vor allem aus Brandschutzgründen saniert werden. Dafür gibt es kein Geld. Also senkte sich nach dem Schlussapplaus der letzten Vorstellung von Horvaths Kasimir und Caroline der sogenannte eiserne Vorhang langsam von oben. Verbunden mit den üblichen Warnsignalen schlug geräuschvoll auf dem Bühnenboden auf und trennte die Bühne im großen Haus endgültig vom Zuschauerraum. Doch zuvor hatten noch Kulturreferent Marc Cromontagne und Intendant Oliver Brunner das Wort ergriffen. Und das ganze Ensemble und viele Mitarbeitenden hatten sich dazu auf der Treppe zur Bühne versammelt.
6: Das ist für mich wahrscheinlich noch viel weniger schlimm als für andere. Ich kenne Leute, die auch aus dem Publikum ihr ganzes Leben hier schon groß geworden sind. Und insofern darf man, glaube ich, auch mal kurz berührt sein und das auch erstmal in dieser Bitterkeit aussprechen, weil im Moment, und das ist das Bittere daran, nicht, dass das Haus renoviert werden muss, sondern dass wir im Moment nicht wissen, wie das und wann es natürlich stattfinden kann. Kultur hat es heute nicht ganz so leicht, anzukommen in einer Zeit, in der ja andere dringendere Prioritäten gehandelt werden. Auch die Sehnsucht nach Eindeutigkeit und einfachen Lösungen erschwert das, was die Kunst kann. Ambivalent sein, Zwischenräume aufzeigen, stören, irritieren. Kunst beschäftigt sich mit menschlichen Abgründen, die wir heute Abend gesehen haben. Und wenn Sie die Welt draußen betrachten, dann merken Sie, dass ein Grund dazu auch besteht. Sind wir denn nicht schon irritiert genug, nicht schon gestört genug? Warum sollen wir uns eigentlich im Theater auch noch stören lassen? Und doch, hier wird der Mensch erst zum Menschen, hier spürt er sich ganz, hier gibt er sich irritiert, aber oft um eine Perspektive reicher geht er aus dem Haus, als er reingekommen ist.
7: Ein großer Moment, eine Zäsur, ein Verlust, ein Abschied, der Gang vor die Hunde / ins Ungewisse. Liebes großes Haus, geliebter Möglichkeitsraum, künstlerische Heimat und Stolz der Stadt. Letztjähriges Genie, Werkzeugkasten für Demokratie, Diskurs und Begegnung. Heute verschließt du deine Pforten für immer oder zumindest für eine schmerzliche Zeit lang. Viele tausend Mitarbeiterinnen haben in dir gearbeitet, gerungen, gehofft mit ihrer Arbeit in 13.419 Vorstellungen. Und gesehen haben diese Vorstellung 7.222.101. Danke, lieber Herr Bau, liebes großes Haus, dass es dich gibt. Servus und bitte pass gut auf dich auf.
5: Im Anschluss standen Publikum und Mitglieder des Hauses noch im vollen Foyer bei einem Getränk zusammen.
8: Wie sieht so ein Moment aus, wenn so ein eiserner Vorhang zum letzten Mal runterkommt?
9: Das ist sehr berührend und für mich als Kulturreferent natürlich auch ein sehr bitterer Moment, vor dem ich mich auch etwas gefürchtet habe heute, weil natürlich mir im Moment nicht klar ist, wann ich den Eisernen wieder hochgehen sehe. Und das hat, also das berührt, es tut auch weh, aber es macht auch kampfentschlossen.
8: Sie sind ja noch nicht so lange da, haben noch nicht so viel hier gesehen. Trotzdem, ist es was Besonderes, dieser Bau, dieses Haus?
9: Ja, unbedingt. Also ich finde, der Charme dieses Gebäudes eröffnet sich sofort, wenn man reinkommt. Es gibt ja noch ein Gebäude von Hämer, nämlich das Katharinengymnasium, was dann auch sehr umfängt. Für mich ist der Weg auch nicht so weit. Ich habe lange im Ruhrgebiet und in NRW gewohnt. Ich mag Brutalismus. Also sobald man diesen Raum betritt, finde ich, hat es einen ganz, ganz großen Charme. Und auch durch die Multifunktionalität, also das Theater, der Festsaal, auch Räume wie das Foyer, die hier genutzt wurden. Es sollte ja ursprünglich auch noch ein Schwimmbad haben und auch durch die Multifunktionalität, also das Theater, der Festsaal, auch Räume wie das Foyer, die hier genutzt wurden.

0: Och, ich bin einfach ganz schlecht mit Abschieden, sowieso. Also es ist, und der Gedanke daran, der kam natürlich schon öfter und da trat bei mir sofort die Tränen in die Augen, weil dieses Haus einfach ein wirkliches Zuhause ist, ein Ort, an dem ich viel erlebt habe, an dem mein Herz hängt und der Gedanke einfach traurig ist. Oder diese Vorstellung zu haben, dass das hier wirklich mal dicht ist und wir nicht rein können und dass kein Theater mehr stattfindet und keine Begegnungen mehr stattfinden. Und es sind keine schönen Aussichten. Und natürlich versuche ich mich irgendwie zusammenzureißen und zu denken, okay, es bringt jetzt alles nichts und wir müssen nach vorne denken und wir müssen gucken, was können wir tun und natürlich auch dankbar sein, dass es das Theater am Glacis gibt. Aber es ist nicht vergleichbar mit diesem Mutterschiff, ja, in dem ich ganz viel erleben durfte und einfach sehr hoffe, dass sich irgendwie durch ein Wunder doch noch eine Lösung auftut, dass es doch irgendwie weitergeht.
1: Peter Reiser, Sie standen jetzt bei dieser letzten Vorstellung in diesem Haus auf der Bühne, in dem Sie ganz viele Jahrzehnte gespielt haben. Was war das für ein Augenblick heute?
2: Also beim Applaus hat es mich überkommen, da habe ich es dann gespürt. Also als ich die vielen Menschen gesehen habe, in dieser vertrauten, mir sehr vertrauten Umgebung, da kam eine Welle der Wehmut schon, weil ich wusste, ich werde es nie mehr sehen. Also selbst sollte noch eine Sanierung stattfinden, werde ich schon längst in Rente sein. Das war mir in diesem Moment bewusst, dass der Applaus dann da war und dass die Reden geschwungen wurden. Da habe ich es gemerkt.
1: Was war das Besondere an diesem Haus?
2: Also für mich war das Besondere, dass ich mir diese Bühne erarbeiten musste, weil der Bau ist ja sehr mächtig und mit seinen Betonwänden, seiner Kargheit, muss der belebt werden erstmal. Und das flößt sehr viel Respekt ein. Und ich hatte auch bei meinem ersten Stück, was ich hier gespielt habe, das war 2001, Die Dämonen. Und da hatte ich auch eine Rolle, die sehr dominant sein musste. Und ich habe gekämpft wie ein Löwe, um diesem Haus das abbringen zu können. Und ich merke, dass ich mich über die Jahre habe ich dieses Haus zu nehmen gewusst. Das war das Schöne.
1: Frau Haltmann, Sie haben jetzt in Kasimir und Caroline gespielt, diese letzte Vorstellung in diesem Haus. Was bedeutet so ein Moment, wenn man dann sieht, wie der eiserne Vorhang zum letzten Mal runtergeht?
3: Also ich fand den Moment, als der eiserne Vorhang runterging, sehr besonders, weil er so ein bisschen kurz so die Zeit so festgehalten hat, ne? Weil es war so sehr langsam und davor waren alle sehr aufgewühlt und dann haben alle diesem Vorhang zugeguckt, wie er ganz langsam nach unten so ein bisschen zu lange gedauert hat und alle haben diesen Moment ausgehalten. Das fand ich sehr bemerkenswert. Ich glaube, sowas bleibt im Kopf.
1: Wenn ein Theater in diesem Mitte der Stadt dicht macht, was löst das aus?
3: Ich glaube, es macht uns wirklich bewusst, wie wichtig diese Orte der Begegnung sind. Also das ist einfach ein Ort, an dem so viel passiert ist, so viele Menschen sich begegnet sind, so viel erlebt wurde. Und diese Orte, dass es die gibt, diese Begegnungsorte, auch mit Tradition, das ist einfach sehr wertvoll. Und ich glaube, wann immer sowas zumacht, ist irgendwie so ein Schlussstrich gezogen, den man nicht so leicht wieder einholen kann. Ist berührend auf jeden Fall. Ich glaube, es sollte uns alle aufhorchen lassen.
1: Lisa Schacher, Sie haben hier das Open Foyer unter anderem in diesem wunderbaren Foyer installiert. Letzte Worte heute an diesem Abend?
4: Letzte Worte? Es ist traurig. Ich kann es nicht anders sagen. Also es geht weiter für uns und wir haben einen anderen Ort, aber es ist unfassbar, dass dieses Gebäude schließen muss ohne Perspektive. Das ist einfach traurig.
1: Shirin Kodadadian, Sie haben hier als Regieassistentin vor langer, langer Zeit angefangen. Sie sind heute an diesem letzten Abend hier. Das hat sicherlich Gründe.
5: Ja, das hat Gründe, weil diese Theaterräume sind Räume, an denen wir nur zu Gast sind. Und wir können es schaffen, mit unseren Geschichten diese Räume zu bevölkern und dadurch atmen sie und verbinden Menschen, KünstlerInnen, Zuschauende, Menschen, die hier, egal in welcher Form, arbeiten, und das geht verloren jetzt, und das ist ein Abschluss, glaube ich, den man suchen muss selber, weil wir natürlich im Theater

0: Von Abschieden leben. Also jede Vorstellung, jedes Wort, was gesprochen wird auf einer Bühne, ist ein Abschied, aber damit daraus was Neues entstehen kann und sich etwas weitertragen kann. Nur hier ist die Aussicht nicht gegeben. Und das finde ich regelrecht skandalös und nicht nur für die Stadt, sondern auch für die Region. Und wir sehen eine Bewegung, die gesamtgesellschaftlich sich abzeichnet. Und das macht mir große Angst, weil ich finde, wir verlieren einen Raum.
1: Sie haben an vielen Bühnen im ganzen deutschsprachigen Raum inszeniert. Was war das Besondere an diesem Bau?
0: Dass er so nah an den Menschen ist. Also das Besondere, finde ich, ist tatsächlich dieser demokratische Zuschauerraum. Anders kann man ihn gar nicht nennen. Es gibt vielleicht noch das Schauspiel Hannover, was auch so einen zuschauenden Raum hat. Aber das finde ich schon besonders und einzigartig hier. Der Brutalismus, der einen erstmal schreckt. Ja, und gar nicht einladend wirkt und auch kaum vermuten lässt, dass hier Grenzen aufzulösen sind. Und das passiert aber. Und das ist ein regelrechtes Wunder. Und das finde ich sehr besonders.
1: Enrico Spohn, letzte Worte jetzt, nachdem der eiserne Vorhang runtergegangen ist.
2: Schön, dass die beiden so berührende Worte gefunden haben und auch, obwohl sie nur kurze Zeit hier in der Stadt sind, trotzdem sich damit identifizieren konnten und auch nah am Wasser gebaut waren. Also das hat mich auch sehr berührt. Da war ich auch dann nah am Wasser gebaut. Aber ansonsten denke ich mir, gehen wir jetzt frohen Mutes in das neue Haus.
1: Thomas Schwarzer, Sie waren viele Jahre Dramaturg an diesem Haus. Mit welchen Empfindungen haben Sie jetzt den letzten eisernen Vorhang runtergehen sehen heute?
3: Ja, ist schon schwierig. Also ich war hier 19 Jahre mehr oder weniger im Haus, auch zu Hause, unter drei Intendanten. Ja, es ist schon schwer. Also und ich fürchte halt auch, dass es sehr lang dauern wird. Und was dann kommt, wird man sehen. Also es geht ja jetzt weiter, das ist auch gut, aber es wird sicherlich sehr viel anders werden. Und nicht unbedingt zum Guten wahrscheinlich. Ganz egal, was der Oliver Brunner macht, eine tolle Arbeit, das ist ein tolles Ensemble, aber die Möglichkeiten sind halt schon sehr beschränkt, die sie da dann haben werden. Und das ist ja, ist schon traurig.
1: Auch der neue zweite Bürgermeister, Kulturbürgermeister Franz Wörl, war gestern im Theater. Herr Wörl, hat es Sie berührt, dass jetzt zum letzten Mal der eiserne Vorhang runtergegangen ist?
4: Mich hat es gewaltig berührt, muss ich sagen. Weil ich bin nicht so oft im Theater und heute bei der Abschlussveranstaltung, erstens hat mir das Stück gefallen, das geht schon ans Herz und vor allem die Situation oder die, dass jetzt zu ist, dass wirklich zu ist, dass der eiserne Vorhang da runter ist und dass man jetzt über Jahre, wie viele Jahre weiß man nicht, einfach den Theatergästen das an diesem Ort nicht mehr bieten kann.
1: Sehen Sie denn irgendeine politische Chance, dass hier in den nächsten zwei Jahrzehnten was passiert?
4: In zwei Jahrzehnten sehe ich die absolut. Ich glaube, wir müssen jetzt zumindest unsere Stadt konsolidieren, damit wir wieder einigermaßen hinkommen. Das dauert noch. Wir hoffen auch, dass unsere Gewerbetreibenden auch wieder ein bisschen frischer und fitter werden und vielleicht wieder ein bisschen mehr werden, ein bisschen vielfältiger. Und dann kommen wir wieder Möglichkeiten, das Theater zu sanieren. Aber wir müssen, glaube ich, im Kleinen anfangen. Wir müssen erst einmal schauen, vielleicht im Detail, das ganze Sanierung so auf den Kopf stellen, sperren wir ja schon bald nächstes Jahr den Saal. Und dann diese Generalsanierung mit diesen Summen. Ich sehe, dass es so weit weg ist, dass wir in kleinen Schritten anfangen müssen. Praktisch Werkstatt habe ich schon ein paar Mal angeschaut. Da sollte man anfangen, dass wenigstens das noch steht. Dann das nächste wäre der Saal. Und dann müssen wir schrittweise vorangehen. Wenn es Geld knapp ist, müssen wir auch ein bisschen anders denken. Nicht so groß, etwas kleiner. Und ich glaube, wir haben da Chancen.
1: Gestern fiel der letzte Vorhang im großen Haus des Stadttheaters Ingolstadt. Auch das junge Theater wird nicht mehr in der Werkstattbühne spielen. Der Festsaal kann noch bis nächsten Sommer genutzt werden. Dann gehen in der Mitte der Stadt endgültig alle Lichter aus. Was wird aus dem Hämer-Buro-Bau werden? Das war's vom Kulturkanal. Sie hören uns wieder morgen um kurz nach 21 Uhr. Bis dahin verabschiedet sich Isabella Krein.
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1: Momentan liegen uns keine größeren Störungsmeldungen vor.

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2: Ich bin Moritz Einzel. Der Tankrabatt scheint inzwischen zu wirken. Tanken hat im Mai deutlich weniger gekostet als noch im April. Laut ADAC kostete ein Liter Super E10 im Schnitt rund 13 Cent weniger. Diesel war sogar etwa 27 Cent günstiger. Zoe Tassovali berichtet.
3: Nach dem eher holprigen Start kommt die Steuersenkung inzwischen wohl komplett bei den Autofahrern an. Das zeigen Auswertungen des IFO-Instituts und der Monopolkommission. Vor allem bei Benzin lässt sich die Entlastung inzwischen klar an den Preisen ablesen. Geholfen haben dabei auch die zuletzt niedrigeren Rohölpreise.
2: Die verurteilte Rechtsextremistin Liebig soll von Tschechien nach Deutschland ausgeliefert werden. Das hat das Landgericht im tschechischen Pilsen angeordnet. Liebig war Anfang April in Tschechien verhaftet worden. Sie war aus Deutschland geflohen, um einer Haftstrafe in Chemnitz zu entgehen. Liebig war letzten Sommer zu 18 Monaten Haft verurteilt worden, unter anderem wegen Volksverhetzung. Regelmäßig starke Schmerzen und verminderte Fruchtbarkeit. Immer mehr Frauen erhalten in Bayern die Diagnose Endometriose. Innerhalb von 20 Jahren hat sich die Zahl der Diagnosen auf fast 83.000 Fälle mehr als verdoppelt. Endometriose ist eine Erkrankung, bei der sich gebärmutterähnliches Gewebe im Bauchraum ansiedelt. Experten gehen von einer hohen Dunkelziffer aus, da die Schmerzen oft fälschlicherweise für Regelschmerzen gehalten werden. Die AfD in Niedersachsen darf vorerst stärker vom Landesverfassungsschutz beobachtet werden. Dagegen hatte sich die Partei mit einem Eilantrag gewehrt. Der wurde vom Verwaltungsgericht Hannover jetzt abgelehnt. Der Verfassungsschutz hatte die AfD in Niedersachsen als Beobachtungsobjekt von erheblicher Bedeutung hochgestuft. Begründet hatte die Behörde das mit rechtsextremistischen Bestrebungen in der Partei.
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4: Aktuell liegen uns keine größeren Störungsmeldungen vor.
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5: Heute Nacht klar bei Tiefstwerten um 11 Grad. Morgen wird es zunächst warm um 25 Grad. Am Abend sind vereinzelte Gewitter möglich. Der Radio Inn Wettertrend. In den nächsten Tagen gibt es bei uns einen Mix aus Sonne und Wolken. Am Mittwoch fällt Regen. Höchstwerte dann unter 20 Grad.
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0: 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Aktuell liegen uns keine größeren Störungsmeldungen vor.
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1: Ich bin Moritz Einzel. Sogenannte Return Hubs, also Abschiebezentren in Nicht-EU-Staaten, dafür macht sich Bundesinnenminister Dobrindt schon länger stark. Die EU macht den Weg für solche Rückkehrzentren jetzt frei. Entsprechend haben sich Vertreter des Europaparlaments und der Regierungen der Mitgliedsländer geeinigt. Wo solche Zentren außerhalb der EU entstehen können, ist noch unklar. Die Lage in Nahost bleibt weiter unübersichtlich. US-Präsident Trump hat gesagt, die Verhandlungen mit dem Iran über ein mögliches Rahmenabkommen gehen weiter. In schnellem Tempo würden die Gespräche fortgeführt. Ein iranischer Medienbericht hatte zuvor nahegelegt, dass Teheran die Gespräche abbricht. Knackpunkt seien die israelischen Angriffe auf die Hisbollah-Miliz im Libanon. Im Streit um die geplante BAföG-Reform macht die SPD jetzt Druck. Fraktionsvize Esdar wirft dem Kanzleramt vor, junge Menschen unnötig zu verunsichern. Zoe Tassovali berichtet.
2: Die Reform ist längst vereinbart und auch finanziert, sagt SPD-Fraktionsvize Esdar. Wer den Kompromiss jetzt wieder in Frage stelle, verschiebe kurz vor dem Ziel die Ziellinie. Auslöser der Debatte sind unter anderem Aussagen von Regierungssprecher Cornelius. Er hatte darauf verwiesen, dass alle Vorhaben im Koalitionsvertrag unter Finanzierungsvorbehalt stehen. Auch Forschungsministerin Bär und Unionsfraktionschef Spahn hatten zuletzt Zweifel an der Umsetzung der BAföG-Reform geäußert.
1: Die Würzburger Kickers haben nach 4 Jahren die Rückkehr in den Profifußball geschafft und die Relegation gegen Lok Leipzig gewonnen. Die Unterfranken gewannen am Abend das Rückspiel vor heimischem Publikum mit 2:1 und machten damit den Aufstieg in die dritte Liga perfekt. Das Hinspiel in Leipzig hatte Würzburg mit 1:0 gewonnen. Lok Leipzig hatte bereits vor einem Jahr trotz Regionalligameisterschaft den Aufstieg in der Relegation verpasst.
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3: Im Herzen Bayerns liegen uns derzeit keine größeren Störungsmeldungen vor.
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4: Heute Nacht klar bei Tiefstwerten um 11 Grad. Morgen wird es zunächst warm um 25 Grad. Am Abend sind vereinzelte Gewitter möglich. Der Radio Innenwettertrend. In den nächsten Tagen gibt es bei uns einen Mix aus Sonne und Wolken. Am Mittwoch fällt Regen. Höchstwerte dann unter 20 Grad.

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2: 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Drive safe.

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1: Im Herzen Bayerns liegen uns derzeit keine größeren Störungsmeldungen vor.
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1: Uns liegen momentan keine größeren Störungsmeldungen vor.
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2: Heute früh gehen die Temperaturen runter auf 11 Grad. Tagsüber wird es wechselhaft, aber nochmal warm bis 25 Grad. Am Abend bilden sich vereinzelte Gewitter mit Regen. Morgen kühlt es dann ab auf maximal 19 Grad. Es bleibt wechselhaft. Der Radio-Innenwetter-Trend in den nächsten Tagen unbeständig bei Werten um 20 Grad.
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1: Uns liegen momentan keine größeren Störungsmeldungen vor.

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Alexa, The Religion. 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
1: Ich bin Moritz Einzel. Mit der Bahn pünktlich ans Ziel zu kommen, gelingt bekanntlich oft auch mal nicht. Im Mai hat sich die Pünktlichkeit der Fernzüge auf niedrigem Niveau stabilisiert. Nach internen Unternehmensdaten, die der Süddeutschen Zeitung vorliegen, erreichten 61,3% der ICE- und Intercity-Züge ihr Ziel pünktlich. Damit lag die Quote zwar unter den Werten der beiden Vormonate, blieb aber oberhalb der Marke von 60%. Und diese Schwelle war gerade letztes Jahr mehrfach unterschritten worden. Kommt die BAföG-Erhöhung nun oder kommt sie nicht? Das Thema hatte ja in den letzten Tagen für Streit in den Regierungsfraktionen gesorgt. Die BAföG-Reform stehe unter einem Finanzierungsvorbehalt, sagte jetzt Regierungssprecher Cornelius. Zuletzt hatte Forschungsministerin Bär die Reform in Frage gestellt und dadurch für Empörung bei der SPD gesorgt. Die Zahl der Asylanträge in Deutschland geht weiter zurück. Im Mai wurden bundesweit gut 5.500 Asylerstanträge gestellt, so wenige wie seit dem Corona-Jahr 2020 nicht mehr. Bundesinnenminister Dobrindt sieht darin einen Erfolg der aktuellen Flüchtlingspolitik. Zoe Tassovali berichtet.
2: Die Entwicklung zeichnet sich schon länger ab. Bereits im April wurden deutlich weniger Asylanträge gestellt als ein Jahr zuvor. Ganz unumstritten ist die aktuelle Bewertung aber nicht. Migrationsforscher verweisen darauf, dass der Rückgang auch mit der Lage in wichtigen Herkunfts- und Transitländern zusammenhängen könnte, etwa in Syrien, dem Iran oder der Türkei. Dobrindt hält dagegen und spricht von einer fortgesetzten Migrationswende.
1: Sportikone Serena Williams hat rund 4 Jahre nach ihrem Rücktritt ihr Comeback im Profitennis angekündigt. Die 23-malige Grand-Slam-Siegerin aus den USA erhält für das WTA-Turnier nächste Woche in London eine Wildcard und tritt im Doppel an. Serena Williams ist mittlerweile 44 Jahre alt.
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3: Gute Nachrichten. Aktuell liegen uns keine größeren Störungsmeldungen vor.
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4: Heute früh gehen die Temperaturen runter auf 11 Grad. Tagsüber wird es wechselhaft, aber nochmal warm bis 25 Grad. Am Abend bilden sich vereinzelte Gewitter mit Regen. Morgen kühlt es dann ab auf maximal 19 Grad. Es bleibt wechselhaft. Der Radio-Innenwetter-Trend in den nächsten Tagen unbeständig bei Werten um 20 Grad.
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1: Gute Nachrichten. Aktuell liegen uns keine größeren Störungsmeldungen vor.
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1: Ich bin Moritz Einzel. Die Europäische Union verschärft weiter ihre Migrationspolitik. Vertreter von Europaparlament und Mitgliedstaaten haben beschlossen, sogenannte Rückkehrzentren in Drittstaaten zu ermöglichen. Dadurch soll es mehr Abschiebungen geben. In diese Zentren außerhalb der EU sollen abgelehnte Asylbewerber kommen, die nicht in ihre Herkunftsländer zurückgebracht werden können. Der Nahe Osten bleibt ein Pulverfass. Im Kampf zwischen Israel und der Hisbollah-Miliz im Libanon haben die Zeichen zuletzt auf Eskalation gestanden. Entwicklungsministerin Alabali Radovan musste sogar eine Reise nach Beirut abbrechen. Im ZDF sagte die SPD-Politikerin:
2: Ich bedauere das sehr, aber die Sicherheitslage hat sich während des Fluges kurz vor Landeanflug so weit zugespitzt, dass das Verteidigungsministerium beschlossen hat, dass wir nicht in Beirut landen können, dass wir abdrehen müssen und in Zypern zwischenlanden müssen.
1: Alabali Radovan forderte eine militärische Deeskalation von beiden Seiten. US-Präsident Trump hat unterdessen Hoffnung darauf gemacht, nachdem der Iran wegen der Situation im Libanon damit gedroht hatte, den Verhandlungstisch zu verlassen. Bundesarbeitsministerin Baas geht davon aus, dass wegen der künstlichen Intelligenz Jobs bedroht sind. Der Rheinischen Post sagte sie, ja.